0: Regen, 15 bis 16 Grad. Dazu weiter nur Alltagswind.
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2: Guten Abend, du Nachtmensch. Schön, dass du wach bist und mit mir durch die Stunden gehst. Hier ist Heiko. Du hörst Schlaflos in Osnabrück auf Hase Radio, deinem Sender für Osnabrück und das Osnabrücker Land. Mach's dir gemütlich, lass den Tag hinter dir. Ich begleite dich mit viel Musik. Jetzt für dich: The Boys of Fall von Kenny Chesney.

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1: Hier ist Tore am Mikrofon. Willkommen zu den Nachrichten. Die geplante Lockerung des deutschen Heizungsgesetzes sorgt für massiven Gegenwind. Dass die Bundesregierung neue Öl- und Gasheizungen wieder zulassen und die Vorgabe von 65% erneuerbaren Energien kippen will, gilt bei Branchenexperten als Rückschritt. Verbraucherschützer und Installateure warnen vor einer Kostenfalle. Wer heute noch auf fossile Brennstoffe setzt, zahle wegen steigender Kohlendioxidabgaben künftig stark drauf. Die Realität spreche ohnehin eine andere Sprache. 90% der Kundschaft entscheiden sich bereits für effiziente Wärmepumpen. Der Handballverein TV Bissendorf-Holte setzt bei der ersten Herrenmannschaft weiter auf Kontinuität im Umfeld. Betreuer Uwe Suchanke und Physiotherapeutin Daniela de Winder bleiben dem Team treu und führen ihre Aufgaben bis einschließlich zur Saison 2026/2027 fort. Verein und Trainer betonen die große Bedeutung der langjährigen Zusammenarbeit. In Osnabrück sorgt am Mittwoch, dem 13. Mai, hohes Verkehrsaufkommen für volle Straßen und lange Staus, besonders auf der Autobahn 30. Auch im Stadtgebiet kommt es rund um zentrale Achsen zu Behinderungen. Laut Verkehrsgemeinschaft Osnabrück gibt es im Busverkehr mehrere Verspätungen und vereinzelte Ausfälle, da viele Menschen früh in das verlängerte Wochenende starten. Soweit die Meldungen. Hanna, wie sieht's mit dem Wetter aus?
2: Danke, Tore. Das Wetter in Osnabrück. Jetzt ist es kühl und grau mit leichtem Regen, rund 8 Grad, dazu nur ein freundliches Lüftchen. Heute bleibt es überwiegend dicht bewölkt mit leichtem bis zeitweise mäßigem Regen, maximal etwa 9 Grad. Der Wind pustet meist gemütlich bis etwas auffrischend. Morgen früh 5 bis 7 Grad, oft wolkig, später Sonne-Wolkenmix mit ein paar Schauern bis etwa 14 Grad. Der Wind bleibt meist entspannt, übermorgen ähnlich. Viele Wolken, gelegentlicher leichter Regen, 15 bis 16 Grad, dazu weiter nur Alltagswind.
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3: Guten Abend, hier ist Heiko bei Schlaflos in Osnabrück auf Hase Radio. Schön, dass du wach bist und mit mir durch die Nacht gehst. Wir haben gleich wieder frische Infos aus Osnabrück und der Region für dich. Aber vorher gibt's natürlich Musik fürs Kopfkino. Jetzt für dich Breaking Up Was Easy in the 90s von Sam Hunt.

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1: Ich bin Tore, hier sind die Nachrichten. Die geplante Lockerung des deutschen Heizungsgesetzes sorgt für massiven Gegenwind. Dass die Bundesregierung neue Öl- und Gasheizungen wieder zulassen und die Vorgabe von 65% erneuerbaren Energien kippen will, gilt bei Branchenexperten als Rückschritt. Verbraucherschützer und Installateure warnen vor einer Kostenfalle. Wer heute noch auf fossile Brennstoffe setzt, zahle wegen steigender Kohlendioxidabgaben künftig stark drauf. Die Realität spreche ohnehin eine andere Sprache. 90% der Kundschaft entscheiden sich bereits für effiziente Wärmepumpen. Der Handballverein TV Bissendorf-Holte setzt bei der ersten Herrenmannschaft weiter auf Kontinuität im Umfeld. Betreuer Uwe Suchanke und Physiotherapeutin Daniela de Winder bleiben dem Team treu und führen ihre Aufgaben bis einschließlich zur Saison 2026/2027 fort. Verein und Trainer betonen die große Bedeutung der langjährigen Zusammenarbeit. In Osnabrück sorgt am Mittwoch, dem 13. Mai, hohes Verkehrsaufkommen für volle Straßen und lange Staus, besonders auf der Autobahn 30. Auch im Stadtgebiet kommt es rund um zentrale Achsen zu Behinderungen. Laut Verkehrsgemeinschaft Osnabrück gibt es im Busverkehr mehrere Verspätungen und vereinzelte Ausfälle, da viele Menschen früh in das verlängerte Wochenende starten. Das waren die Nachrichten, jetzt das Wetter mit Hanna.
2: Danke, Tore. Das Wetter in Osnabrück. Jetzt ist es kühl und grau mit leichtem Regen, rund 8 Grad, dazu nur ein freundliches Lüftchen. Heute bleibt es überwiegend dicht bewölkt mit leichtem bis zeitweise mäßigem Regen, maximal etwa 9 Grad. Der Wind pustet meist gemütlich bis etwas auffrischend. Morgen früh 5 bis 7 Grad. Oft wolkig, später Sonne-Wolkenmix mit ein paar Schauern bis etwa 14 Grad. Der Wind bleibt meist entspannt. Übermorgen ähnlich. Viele Wolken, gelegentlicher leichter Regen, 15 bis 16 Grad, dazu weiter nur Alltagswind.
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3: Guten Abend, du Nachteule, hier ist Heiko bei Schlaflos in Osnabrück auf Hase Radio, deinem Soundtrack zwischen Rathaus, Ring und Hase. Schön, dass du wach bist, egal ob du arbeitest, lernst oder einfach nur rumträumst. Lehn dich zurück, atme durch. Hier kommt für dich Asking for a Friend von Devin Dawson.

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1: Moin aus Osnabrück, schön, dass ihr wieder mit uns wach werdet. Kaffee in der einen Hand, Handy mit Podcast in der anderen, so höre ich euch gern. Heiko, wie wach bist du auf einer Skala von Brötchen holen bis Joggen an der Natrupper Straße?
2: Ich bin irgendwo zwischen Brötchen holen und aufs Sofa zurückfallen. Aber für den VfL reicht die Energie locker. Da geht ja gerade wieder richtig was an der Bremer Brücke.
1: Ja, die Lila-Weißen ballern eine Erfolgsmeldung nach der nächsten raus. Fangen wir mal mit Cheftrainer Timo Schulz an, Trainer der Saison in der dritten Liga. Wie groß ist dieser Titel für den VfL und für die Stadt?
2: Das ist ein dickes Ding, ehrlich. Du musst dir vorstellen, die Kapitäne und Trainer aller Drittligisten wählen erstmal eine Vorauswahl und dann haut die Fanszene nochmal ihren Stempel drauf. Und Schulz setzt sich klar durch vor Tobias Strobel aus Werl. Das ist nicht nur, der hat mal ein paar Spiele gewonnen, das ist ein echtes Statement. Die Leute sehen, was an der Bremer Brücke aufgebaut wurde.
1: Und Schulz selber ist ja eher so Team-Understatement, ne? Der sagt ja nicht, ich hab's erfunden.
2: Genau, der ordnet das komplett als Teamleistung ein. Der sagt, das ist ein Preis für alle Spieler, Staff, Leute im Hintergrund. Wenn du auf die Saison guckst, verstehst du das. Richtig viele Siege, nur wenige Niederlagen. Und im Kalenderjahr 2026 unter seiner Führung quasi unantastbar. Das ist ein Trainer, der mit seinem Team einen klaren Plan hat und der funktioniert.
1: Du sprichst es an, Plan funktioniert vor allem an der Bremer Brücke und da kommen wir direkt zum nächsten Punkt, die Fans. Was war da bitte los diese Saison?
2: Da war Volksfest im Dauerlauf. Die Bremer Brücke war so gut gefüllt wie noch nie, ligaübergreifend Vereinsrekord und in der Rückrunde haben sie zu Hause kein einziges Spiel verloren. Das Ding war eine Festung, Bollwerk, nenn's wie du willst. 8-mal ausverkauft, Heimbereich quasi immer voll. Da merkst du, die Leute haben wieder richtig Bock auf den VfL.
1: Also quasi Brücke voll, Gegner leer im Kopf. Und wenn du dann da als Auswärtsteam reinkommst, denkst du dir auch, oh, schwierig heute.
2: Ja, du steigst aus dem Bus, hörst die Gesänge, siehst die lila-weiße Wand und dann weißt du, das wird kein Spaziergang. Und das hat man ja gemerkt, die Mannschaft hat diese Energie aufgenommen. Wenn du kein Heimspiel in der Rückrunde verlierst, ist das kein Zufall. Da tragen dich die Ränge mit.
1: Bevor wir zum nächsten VfL-Thema gehen, kleiner Service-Hinweis, wenn ihr zu all dem noch mehr Zahlen, Stimmen und Hintergründe wollt, checkt mal hasepost.de. Da bekommt ihr die ausführlichen VfL-Analysen und viele weitere Osnabrück-News.
2: Genau, da könnt ihr euch nochmal so richtig reinnerden.
1: Jetzt kommen wir zu einer Personalie, über die die Fans besonders glücklich waren. Robin Meissner bleibt. Wie groß ist diese Verlängerung für den VfL?
2: Die ist riesig. Meissner war in dieser Saison der Mann vorne. Viele Tore, viele Vorlagen, immer Gefahr vorm Kasten. Schulz hat ihn, wenn möglich, immer in die Startelf gepackt und er hat fast alle Minuten auf dem Platz gestanden. Das zeigt, wie wichtig er ist. Und jetzt ist klar, der bleibt nicht nur auf Leihbasis, sondern fest an der Bremer Brücke. Für den Start in die zweite Liga ist das ein ganz starkes Signal.
1: Ich fand auch spannend, was Joe Enox und Daniel Latkowski gesagt haben. Er passt perfekt zum VfL, arbeitet viel für die Mannschaft, ist flexibel, also nicht nur Knipser, sondern kompletter Stürmer.
2: Genau, und das siehst du ja auch. Er macht nicht nur die Treffer, er bereitet auch vor, lässt sich fallen, rackert. Für die Aufstiegsmannschaft ist er ein echter Schlüsselspieler. Und Meissner selbst sagt ja, er fühlt sich in Osnabrück und beim VfL richtig wohl, will die Erfolgsgeschichte weiterschreiben. Das ist für Fans immer schön zu hören, wenn einer nicht nur fürs Konto, sondern fürs Gesamtpaket kommt.
1: Vielleicht bleibt dann ja auch sein Offensivpartner Lars Kehl noch, da laufen ja Gespräche. Da würden sich viele Lila-Weiße freuen, wenn da noch eine gute Nachricht hinterherkommt.
2: Ja, da ist die Tür noch nicht zu. Er wurde zwar erstmal verabschiedet, Vertrag ausgelaufen, aber die Gespräche laufen weiter. Mit seinen Vorlagen war er ein wichtiger Mann, also mal schauen, vielleicht gibt's da bald die nächste Meldung, die an der Bremer Brücke für Jubel sorgt.
1: So, von Jubel kommen wir jetzt leider zu einem Thema, das richtig schwer im Magen liegt. Der Fall um den Orthopäden, der früher in Bramsche gearbeitet hat und jetzt vor dem Landgericht Osnabrück verurteilt wurde. Kannst du einmal zusammenfassen, was das Gericht entschieden hat?
2: Ja, das ist ein Fall, der einen sprachlos macht. Das Landgericht hat den Mann zu einer mehrjährigen Gesamtfreiheitsstrafe verurteilt. Dazu kommt ein dauerhaftes Berufsverbot. Er darf keine orthopädischen Behandlungen mehr an weiblichen Patientinnen durchführen.
1: Und die Vorwürfe dahinter sind heftig. Das ist nicht irgendein Verstoß gegen Regeln.
2: Genau, die Kammer geht davon aus, dass er über Jahre heimlich Patientinnen in der Praxis gefilmt oder fotografiert hat, mit seinem Handy auf dem Schreibtisch. Viele waren am Oberkörper oder im Intimbereich entkleidet. Zusätzlich hat er im Rahmen der Untersuchungen Frauen, teils auch Kinder und Jugendliche, aus sexuellen Motiven im Intimbereich berührt. Damit bist du im Bereich von Sexualdelikten und auch von Kinder- und Jugendpornografie.
1: Das ist ja gerade das, was viele so wütend macht. Du gehst zum Arzt, weil du Hilfe brauchst, bist verletzlich

0: Und dann wird dieses Vertrauen so missbraucht.
1: Und genau das hat das Gericht auch betont. Viele Opfer haben gesagt, sie sind seitdem misstrauisch gegenüber Ärzten, fühlen Scham, Ekel, Wut. Das geht richtig tief. Das Gericht hat sich durch eine riesige Menge an Bildmaterial gearbeitet und gesagt, ja, da ist eine voyeuristische Störung. Deswegen war seine Schuldfähigkeit bei einigen Taten eingeschränkt. Aber die Schuld bleibt trotzdem sehr hoch. Am Ende sagt die Kammer, damit das nicht wieder passieren kann, reicht hier ein dauerhaftes Berufsverbot, statt ihn in eine psychiatrische Klinik einzuweisen.
0: Spannend ist ja auch, dass das Urteil noch nicht rechtskräftig ist. Es kann also noch Revision eingelegt werden.
1: Genau, Staatsanwaltschaft, Verteidigung, Nebenklägerinnen, alle können noch zum Bundesgerichtshof gehen. Aber egal, wie es da weitergeht, der Schaden für die Patientinnen ist angerichtet. Und das wird viele noch sehr lange begleiten.
0: Bleiben wir bei harten Themen. Messerangriff in Osnabrück am Montagmorgen, mitten im Alltag an der Natrupper Straße. Was ist da passiert?
1: Eine junge Frau war an einer Bushaltestelle im Stadtteil Atter, wurde dort von einem Mann, den sie kannte, ins Auto gezwungen. Das ist schon der erste Horror. Dann sind sie zur Natrupper Straße gefahren, dort konnte sie aus dem Auto fliehen, aber der Täter ist hinterher und hat sie auf offener Straße mit einem Messer angegriffen.
0: Und da kommen dann die Menschen ins Spiel, die man in solchen Situationen wirklich Helden nennen darf, auch wenn sie sich selbst nie so nennen würden.
1: Genau, Passanten haben eingegriffen und das dürfte der Grund sein, warum das Ganze nicht noch viel schlimmer ausgegangen ist. Die Frau hat mehrere Schnittverletzungen erlitten und musste ins Krankenhaus, aber sie wurde gerettet. Der Täter ist erst geflohen, aber die Polizei hat ihn am Dienstagabend gefasst. Die Ermittlungen laufen.
0: Und das zeigt wieder, Zivilcourage kann Leben retten. Aber bitte immer so, dass ihr euch selbst nicht in unnötige Gefahr bringt. Polizei rufen, laut werden, andere ansprechen. Es gibt viele Wege zu helfen.
1: Und wenn ihr euch fragt, wie ist der Stand, was sagen Polizei und Staatsanwaltschaft, wie geht es der Frau? All diese Updates und weitere Hintergründe findet ihr immer aktuell bei unseren Kolleginnen und Kollegen von hasepost.de. Da seid ihr in Osnabrück wirklich bestens informiert.
0: Damit sind wir für heute durch. Vom VfL-Jubel an der Bremer Brücke bis zu wirklich schweren Gerichts- und Polizeimeldungen. Osnabrück hat leider wie immer die ganze Bandbreite.
1: Passt gut auf euch auf, seid nett zueinander. Und vielleicht trifft man sich ja heute irgendwo in der Stadt, an der Natrupper Straße, am Neumarkt oder in der Innenstadt. Natürlich nur gedanklich.
0: Wir hören uns morgen früh wieder. Gleiche Stelle, ähnliche Zeit. Macht euch einen guten Tag, bleibt gesund, bleibt neugierig. Bis morgen.
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1: Hier ist Tore, willkommen zu den Nachrichten. In Peking ist US-Präsident Donald Trump von Chinas Staatschef Xi Jinping empfangen worden. Vor der großen Halle des Volkes gaben sich beide am Donnerstag die Hand. Anwesend waren unter anderem Außenminister Marco Rubio, Verteidigungsminister Pete Hegseth und Wirtschaftsvertreter wie Tesla-Chef Elon Musk. Themen sind internationaler Handel, der Iran-Krieg und die Taiwan-Frage. Es ist der erste China-Besuch eines US-Präsidenten seit fast einem Jahrzehnt. Der Handballverein TV Bissendorf Holte setzt bei der ersten Herrenmannschaft weiter auf Kontinuität im Umfeld. Betreuer Uwe Suchanke und Physiotherapeutin Daniela De Winder bleiben dem Team treu und führen ihre Aufgaben bis einschließlich zur Saison 2026/2027 fort. Verein und Trainer betonen die große Bedeutung der langjährigen Zusammenarbeit. In Osnabrück sorgt am Mittwoch, dem 13. Mai, hohes Verkehrsaufkommen für volle Straßen und lange Staus, besonders auf der Autobahn 30. Auch im Stadtgebiet kommt es rund um zentrale Achsen zu Behinderungen. Laut Verkehrsgemeinschaft Osnabrück gibt es im Busverkehr mehrere Verspätungen und vereinzelte Ausfälle, da viele Menschen früh in das verlängerte Wochenende starten. Das waren die Nachrichten, jetzt das Wetter mit Hanna.
2: Danke, Tore. Das Wetter in Osnabrück. Heute meist grauer Himmel mit leichtem Regen, später am Tag etwas Auflockerung. Maximal rund 9 Grad, der Wind weht meist sanft bis leicht spürbar. Morgen zunächst oft klar oder nur leicht bewölkt und sonnig, nachmittags mehr Wolken und vereinzelt kurze Schauer. Bis etwa 14 Grad, der Wind bleibt überwiegend schwach bis mäßig. Übermorgen überwiegend bewölkt, nur gelegentlich kleine Lücken in der Wolkendecke, meist trocken mit einzelnen leichten Schauern. Höchstwerte um 13 Grad, dazu ein eher ruhiger Wind.
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3: Moin Osnabrück, moin Landkreis, hier ist Heiko auf Hase Radio. Schön, dass du so früh schon mit uns wach bist. Wir versorgen dich gleich mit frischen Nachrichten aus der Welt und natürlich allem Wichtigen aus deiner Region. Jetzt gibt's erstmal Energie für den Start in den Tag. Hier kommt Nene Cherry mit Buffalo Stance. Viel Spaß!

Egal zu welcher Uhrzeit und ja, auch zu dieser frühen Morgenstunde begrüßen wir alle Hörerinnen und Hörer und damit einen schönen guten Morgen zusammen. Wir haben natürlich an diesem Morgen alles, was wichtig ist, als kompakte Infos und auch die beste Musik zum Wachwerden. Und ich glaube, genau damit machen wir jetzt auch weiter. Also, Musik ab!

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1: Hier sind die Lokalnachrichten mit Hans. Am Donnerstagnachmittag wurde in der Kleiststraße in der Osnabrücker Innenstadt eine Radfahrerin bei einem Zusammenstoß mit einem E-Scooter leicht verletzt. Auf dem E-Scooter saßen zwei Personen. Nach dem Sturz entschuldigten sie sich kurz, fuhren dann aber weiter, ohne ihre Personalien anzugeben. Die Polizei ermittelt wegen Verkehrsunfallflucht und bittet Zeugen, die Hinweise zum Unfall oder zu den E-Scooter-Fahrern geben können, sich beim zentralen Verkehrsdienst der Polizei Osnabrück zu melden. Im Lokviertel wurden alle Kampfmittelsondierungen abgeschlossen. Zwei Verdachtspunkte werden am Sonntag, 31. Mai 2026, entschärft. Dafür müssen rund 1600 Menschen bis 9 Uhr ihre Wohnungen verlassen. Der Evakuierungsradius ist kleiner. Krankenhäuser und Hauptbahnhof bleiben verschont. Es gibt aber Einschränkungen im Bahnverkehr. Die Gesamtschule Schinkel dient als Evakuierungszentrum. Wer nach 9 Uhr im Sperrgebiet bleibt, riskiert ein Bußgeld von 300 Euro. Weitere Informationen und Adresslisten stehen online bereit. An Christi Himmelfahrt, Donnerstag, 14. Mai, sind in Osnabrück einige städtische Einrichtungen geöffnet. Das Rathaus öffnet von 10 bis 16 Uhr. Museumsquartier, Museum Industriekultur und Museum am Schölerberg sind von 10 bis 18 Uhr zugänglich. Kunsthalle und Remarque-Friedenszentrum von 11 bis 18 bzw. 17 Uhr. Stadtbibliothek, Bücherbus, Touristinformation, Planetarium sowie der Donnerstagsmarkt am Ledenhof bleiben geschlossen. Das waren die aktuellen Meldungen aus unserer Region.

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Egal zu welcher Uhrzeit und ja, auch zu dieser frühen Morgenstunde begrüßen wir alle Hörerinnen und Hörer und damit einen schönen guten Morgen zusammen. Wir haben natürlich an diesem Morgen alles, was wichtig ist, als kompakte Infos und auch die beste Musik zum Wachwerden. Und ich glaube, genau damit machen wir jetzt auch weiter. 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
1: Ich bin Tore, hier sind die Nachrichten. In Peking ist US-Präsident Donald Trump von Chinas Staats- und Parteichef Xi Jinping empfangen worden. Zum Auftakt des Gipfels betonte Xi die Bedeutung des Treffens der beiden größten Volkswirtschaften und warnte vor globalen Turbulenzen. Beide Seiten stellten gemeinsame Interessen in den Vordergrund. Trump lobte Xi demonstrativ. Am Abend ist ein Staatsbankett geplant. Am Freitag reist Trump ab. Der VfL Osnabrück meldet nach dem Aufstieg weitere Erfolge. Cheftrainer Timo Schulz ist im Fanvoting der dritten Liga mit 75% der Stimmen zum Trainer der Saison gewählt worden. Der Verein stellte mit 282.027 Zuschauern einen neuen Heimrekord auf. Außerdem bleibt Topstürmer Robin Meissner mit 13 Toren und 10 Vorlagen langfristig beim VfL. Ein früher in Bramsche tätiger Orthopäde ist vom Landgericht Osnabrück zu einer Gesamtfreiheitsstrafe von 5 Jahren und 6 Monaten verurteilt worden. Die Richter sahen es als erwiesen an, dass der heute 43-Jährige in 192 Fällen Patientinnen heimlich fotografierte und sie teils im Intimbereich berührte, darunter Kinder und Jugendliche. Zudem erhielt er ein dauerhaftes Berufsverbot für orthopädische Behandlungen an Frauen. Das Urteil ist noch nicht rechtskräftig. Das waren die Nachrichten, jetzt das Wetter mit Hanna.
2: Danke, Tore. Das Wetter in Osnabrück. Heute meist grauer Himmel mit leichtem Regen, später am Tag etwas Auflockerung. Maximal rund 9 Grad, der Wind weht meist sanft bis leicht spürbar. Morgen zunächst oft klar oder nur leicht bewölkt und sonnig, nachmittags mehr Wolken und vereinzelt kurze Schauer. Bis etwa 14 Grad, der Wind bleibt überwiegend schwach bis mäßig. Übermorgen überwiegend bewölkt, nur gelegentlich kleine Lücken in der Wolkendecke, meist trocken mit einzelnen leichten Schauern. Höchstwerte um 13 Grad, dazu ein eher ruhiger Wind.
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3: Guten Morgen aus Osnabrück, hier ist Heiko auf Hase Radio. Schön, dass du dabei bist. Wir wecken dich mit frischer Musik, News aus aller Welt und allem Wichtigen aus Stadt und Landkreis. Gleich hörst du den perfekten Funkstart in den Tag. Hier kommt All My Life von Purple Disco Machine and the Magician.

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Einen wundervollen guten Morgen an alle. Ganz egal, was ihr gerade macht, ich sorge auf jeden Fall dafür, dass ihr mit einem Lächeln in den Tag startet. Gute Musik, gute Stimmung und ihr seid mittendrin hier bei Hase Radio. Guten Morgen!

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1: Moin aus Osnabrück, schön, dass ihr wieder mit uns wach werdet. Kaffee in der einen

0: Trainer Timo Schulz an, Trainer der Saison in der dritten Liga. Wie groß ist dieser Titel für den VfL und für die Stadt?
1: Das ist ein dickes Ding, ehrlich. Du musst dir vorstellen, die Kapitäne und Trainer aller Drittligisten wählen erstmal eine Vorauswahl und dann haut die Fanszene nochmal ihren Stempel drauf. Und Schulz setzt sich klar durch vor Tobias Strobel aus Werl. Das ist nicht nur, der hat mal ein paar Spiele gewonnen, das ist ein echtes Statement. Die Leute sehen, was an der Bremer Brücke aufgebaut wurde.
0: Und Schulz selber ist ja eher so Team-Understatement, ne? Der sagt ja nicht, ich hab's erfunden.
1: Genau, der ordnet das komplett als Teamleistung ein. Der sagt, das ist ein Preis für alle Spieler, Staff, Leute im Hintergrund. Wenn du auf die Saison guckst, verstehst du das. Richtig viele Siege, nur wenige Niederlagen. Und im Kalenderjahr 2026 unter seiner Führung quasi unantastbar. Das ist ein Trainer, der mit seinem Team einen klaren Plan hat und der funktioniert.
0: Du sprichst's an, Plan funktioniert vor allem an der Bremer Brücke und da kommen wir direkt zum nächsten Punkt, die Fans. Was war da bitte los diese Saison?
1: Da war Volksfest im Dauerlauf. Die Bremer Brücke war so gut gefüllt wie noch nie, ligaübergreifend Vereinsrekord und in der Rückrunde haben sie zu Hause kein einziges Spiel verloren. Das Ding war eine Festung, Bollwerk, nenn's wie du willst. 8-mal ausverkauft, Heimbereich quasi immer voll. Da merkst du, die Leute haben wieder richtig Bock auf den VfL.
0: Also quasi Brücke voll, Gegner leer im Kopf. Und wenn du dann da als Auswärtsteam reinkommst, denkst du dir auch, oh, schwierig heute.
1: Ja, du steigst aus dem Bus, hörst die Gesänge, siehst die lila-weiße Wand und dann weißt du, das wird kein Spaziergang. Und das hat man ja gemerkt, die Mannschaft hat diese Energie aufgenommen. Wenn du kein Heimspiel in der Rückrunde verlierst, ist das kein Zufall. Da tragen dich die Ränge mit.
0: Bevor wir zum nächsten VfL-Thema gehen, kleiner Service-Hinweis, wenn ihr zu all dem noch mehr Zahlen, Stimmen und Hintergründe wollt, checkt mal hasepost.de, da bekommt ihr die ausführlichen VfL-Analysen und viele weitere Osnabrück-News.
1: Genau, da könnt ihr euch nochmal so richtig reinnerden.
0: Jetzt kommen wir zu einer Personalie, über die die Fans besonders glücklich waren. Robin Meissner bleibt. Wie groß ist diese Verlängerung für den VfL?
1: Die ist riesig. Meissner war in dieser Saison der Mann vorne. Viele Tore, viele Vorlagen, immer Gefahr vorm Kasten. Schulz hat ihn, wenn möglich, immer in die Startelf gepackt und er hat fast alle Minuten auf dem Platz gestanden. Das zeigt, wie wichtig er ist. Und jetzt ist klar, der bleibt nicht nur auf Leihbasis, sondern fest an der Bremer Brücke. Für den Start in die zweite Liga ist das ein ganz starkes Signal.
0: Ich fand auch spannend, was Joe Enox und Daniel Latkowski gesagt haben. Er passt perfekt zum VfL, arbeitet viel für die Mannschaft, ist flexibel, also nicht nur Knipser, sondern kompletter Stürmer.
1: Genau, und das siehst du ja auch. Er macht nicht nur die Treffer, er bereitet auch vor, lässt sich fallen, rackert. Für die Aufstiegsmannschaft ist er ein echter Schlüsselspieler. Und Meissner selbst sagt ja, er fühlt sich in Osnabrück und beim VfL richtig wohl, will die Erfolgsgeschichte weiterschreiben. Das ist für Fans immer schön zu hören, wenn einer nicht nur fürs Konto, sondern fürs Gesamtpaket kommt.
0: Vielleicht bleibt dann ja auch sein Offensivpartner Lars Kehl noch, da laufen ja Gespräche. Da würden sich viele Lila-Weiße freuen, wenn da noch eine gute Nachricht hinterherkommt.
1: Ja, da ist die Tür noch nicht zu. Er wurde zwar erstmal verabschiedet, Vertrag ausgelaufen, aber die Gespräche laufen weiter. Mit seinen Vorlagen war er ein wichtiger Mann, also mal schauen, vielleicht gibt's da bald die nächste Meldung, die an der Bremer Brücke für Jubel sorgt.
0: So, von Jubel kommen wir jetzt leider zu einem Thema, das richtig schwer im Magen liegt. Der Fall um den Orthopäden, der früher in Bramsche gearbeitet hat und jetzt vor dem Landgericht Osnabrück verurteilt wurde. Kannst du einmal zusammenfassen, was das Gericht entschieden hat?
1: Ja, das ist ein Fall, der einen sprachlos macht. Das Landgericht hat den Mann zu einer mehrjährigen Gesamtfreiheitsstrafe verurteilt. Dazu kommt ein dauerhaftes Berufsverbot. Er darf keine orthopädischen Behandlungen mehr an weiblichen Patientinnen durchführen.
0: Und die Vorwürfe dahinter sind heftig. Das ist nicht irgendein Verstoß gegen Regeln.
1: Genau, die Kammer geht davon aus, dass er über Jahre heimlich Patientinnen in der Praxis gefilmt oder fotografiert hat, mit seinem Handy auf dem Schreibtisch. Viele waren am Oberkörper oder im Intimbereich entkleidet. Zusätzlich hat er im Rahmen der Untersuchungen Frauen, teils auch Kinder und Jugendliche, aus sexuellen Motiven im Intimbereich berührt. Damit bist du im Bereich von Sexualdelikten und auch von Kinder- und Jugendpornografie.
0: Das ist ja gerade das, was viele so wütend macht. Du gehst zum Arzt, weil du Hilfe brauchst, bist verletzlich und dann wird dieses Vertrauen so missbraucht.
1: Und genau das hat das Gericht auch betont. Viele Opfer haben gesagt, sie sind seitdem misstrauisch gegenüber Ärzten, fühlen Scham, Ekel, Wut. Das geht richtig tief. Das Gericht hat sich durch eine riesige Menge an Bildmaterial gearbeitet und gesagt, ja, da ist eine voyeuristische Störung. Deswegen war seine Schuldfähigkeit bei einigen Taten eingeschränkt. Aber die Schuld bleibt trotzdem sehr hoch. Am Ende sagt die Kammer, damit das nicht wieder passieren kann, reicht hier ein dauerhaftes Berufsverbot, statt ihn in eine psychiatrische Klinik einzuweisen.
0: Spannend ist ja auch, dass das Urteil noch nicht rechtskräftig ist. Es kann also noch Revision eingelegt werden.
1: Genau, Staatsanwaltschaft, Verteidigung, Nebenklägerin, alle können noch zum Bundesgerichtshof gehen. Aber egal,

0: egal wie es da weitergeht. Der Schaden für die Patientinnen ist angerichtet und das wird viele noch sehr lange begleiten.
1: Bleiben wir bei harten Themen. Messerangriff in Osnabrück am Montagmorgen, mitten im Alltag an der Natrupper Straße. Was ist da passiert?
0: Eine junge Frau war an einer Bushaltestelle im Stadtteil Atter, wurde dort von einem Mann, den sie kannte, ins Auto gezwungen. Das ist schon der erste Horror. Dann sind sie zur Natrupper Straße gefahren, dort konnte sie aus dem Auto fliehen, aber der Täter ist hinterher und hat sie auf offener Straße mit einem Messer angegriffen.
1: Und da kommen dann die Menschen ins Spiel, die man in solchen Situationen wirklich Helden nennen darf, auch wenn sie sich selbst nie so nennen würden.
0: Genau, Passanten haben eingegriffen und das dürfte der Grund sein, warum das Ganze nicht noch viel schlimmer ausgegangen ist. Die Frau hat mehrere Schnittverletzungen erlitten und musste ins Krankenhaus, aber sie wurde gerettet. Der Täter ist erst geflohen, aber die Polizei hat ihn am Dienstagabend gefasst. Die Ermittlungen laufen.
1: Und das zeigt wieder, Zivilcourage kann Leben retten. Aber bitte immer so, dass ihr euch selbst nicht in unnötige Gefahr bringt. Polizei rufen, laut werden, andere ansprechen. Es gibt viele Wege zu helfen.
0: Und wenn ihr euch fragt, wie ist der Stand, was sagen Polizei und Staatsanwaltschaft, wie geht es der Frau? All diese Updates und weitere Hintergründe findet ihr immer aktuell bei unseren Kolleginnen und Kollegen von hasepost.de. Da seid ihr in Osnabrück wirklich bestens informiert.
1: Damit sind wir für heute durch. Vom VfL-Jubel an der Bremer Brücke bis zu wirklich schweren Gerichts- und Polizeimeldungen. Osnabrück hat leider wie immer die ganze Bandbreite.
0: Passt gut auf euch auf, seid nett zueinander. Und vielleicht trifft man sich ja heute irgendwo in der Stadt, an der Natrupper Straße, am Neumarkt oder in der Innenstadt. Natürlich nur gedanklich.
1: Wir hören uns morgen früh wieder. Gleiche Stelle, ähnliche Zeit. Macht euch einen guten Tag, bleibt gesund, bleibt neugierig. Bis morgen.
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1: Hier sind die wichtigsten Meldungen aus unserer Region mit Hans. Am Donnerstagnachmittag wurde in der Kleiststraße in der Osnabrücker Innenstadt eine Radfahrerin bei einem Zusammenstoß mit einem E-Scooter leicht verletzt. Auf dem E-Scooter saßen zwei Personen.

Personen. Nach dem Sturz entschuldigten sie sich kurz, fuhren dann aber weiter, ohne ihre Personalien anzugeben. Die Polizei ermittelt wegen Verkehrsunfallflucht und bittet Zeugen, die Hinweise zum Unfall oder zu den E-Scooter-Fahrern geben können, sich beim zentralen Verkehrsdienst der Polizei Osnabrück zu melden. Im Lokviertel wurden alle Kampfmittelsondierungen abgeschlossen. Zwei Verdachtspunkte werden am Sonntag, 31. Mai 2026, entschärft. Dafür müssen rund 1600 Menschen bis 9 Uhr ihre Wohnungen verlassen. Der Evakuierungsradius ist kleiner, Krankenhäuser und Hauptbahnhof bleiben verschont, es gibt aber Einschränkungen im Bahnverkehr. Die Gesamtschule Schinkel dient als Evakuierungszentrum. Wer nach 9 Uhr im Sperrgebiet bleibt, riskiert ein Bußgeld von 300 Euro. Weitere Informationen und Adresslisten stehen online bereit. An Christi Himmelfahrt, Donnerstag, 14. Mai, sind in Osnabrück einige städtische Einrichtungen geöffnet. Das Rathaus öffnet von 10 bis 16 Uhr. Museumsquartier, Museum Industriekultur und Museum am Schölerberg sind von 10 bis 18 Uhr zugänglich. Kunsthalle und Remark-Friedenszentrum von 11 bis 18 bzw. 17 Uhr. Stadtbibliothek, Bücherbus, Touristinformation, Planetarium sowie der Donnerstagsmarkt am Ledenhof bleiben geschlossen. Das war

Day in Rock History. Mit Tore Laufenberg. Am 14.05.2015, heute vor 11 Jahren, schlief Riley B.B. King in seinem Haus in Las Vegas ein und wachte nicht mehr auf. Ungefähr um 21.40 Uhr PDT. Er war 89 Jahre alt. Kein lauter Abschied, sondern das ruhige Ende einer Stimme und eines Tones, die Millionen von Gitarrenspielern geprägt haben. Die unmittelbare Ursache: vaskuläre Demenz nach einer Serie kleiner Schlaganfälle, Folge einer langjährigen Typ-2-Diabeteserkrankung. Monate zuvor war die Tour 2014 abrupt abgebrochen worden. Anfang Mai 2015 war klar, Hospice zu Hause. Kurz danach kamen private Vorwürfe von Angehörigen.

Angehörigen sogar die Anschuldigung der Vergiftung. Eine Obduktion legte die Fakten offen. Keine Gifte gefunden, die Todesursache medizinisch erklärt. Geboren 1925 auf einer Mississippi-Baumwollplantage, stieg er als King of the Blues zu einer Brücke zwischen dem Delta und der elektrischen Moderne auf. Seine Lucille, die BB-Box, das Vibrato, das war kein Show-Effekt, das war Sprachmelodie auf 5 Seiten. Wenige Noten, große Bedeutung. Eric Clapton, Hendrix, Page, Keith Richards, alle tranken aus derselben Quelle. Als man seinen Körper zurück nach Indianola brachte, wurde er im BB King Museum zur öffentlichen Abschiednahme ausgelegt. Am 30. Mai 2015 fand die Beerdigung in der Belgrove Missionary Baptist Church statt und die letzte Ruhestätte liegt auf dem Museumsgelände. Es war fast symbolisch. Der Mann, der so viele Bühnen füllte, kehrte heim in den Delta-Boden, der ihn geformt hatte. Sein Vermächtnis ist Ton, Zurückhaltung und Ausdruck. Eine Lektion für jede Gitarre, die rocken will, ohne zu schreien. Und jetzt als Tribut an den King, Sweet 16.

Einen wundervollen guten Morgen an alle. Ganz egal, was ihr gerade macht, ich sorge auf jeden Fall dafür, dass ihr mit einem Lächeln in den Tag startet. Gute Musik, gute Stimmung und ihr seid mittendrin hier bei Hase Radio. Guten Morgen!

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1: Hier ist Tore, willkommen zu den Nachrichten. In Peking ist US-Präsident Donald Trump von Chinas Staats- und Parteichef Xi Jinping empfangen worden. Zum Auftakt des Gipfels betonte Xi die Bedeutung des Treffens der beiden größten Volkswirtschaften und warnte vor globalen Turbulenzen. Beide Seiten stellten gemeinsame Interessen in den Vordergrund. Trump lobte Xi demonstrativ. Am Abend ist ein Staatsbankett geplant. Am Freitag reist Trump ab. Der VfL Osnabrück meldet nach dem Aufstieg weitere Erfolge. Cheftrainer Timo Schulz ist im Fanvoting der dritten Liga mit 75% der Stimmen zum Trainer der Saison gewählt worden. Der Verein stellte mit 282.027 Zuschauern einen neuen Heimrekord auf. Außerdem bleibt Topstürmer Robin Meissner mit 13 Toren und 10 Vorlagen langfristig beim VfL. Ein früher in Bramsche tätiger Orthopäde ist vom Landgericht Osnabrück zu einer Gesamtfreiheitsstrafe von 5 Jahren und 6 Monaten verurteilt worden. Die Richter sahen es als erwiesen an, dass der heute 43-Jährige in 192 Fällen Patientinnen heimlich fotografierte und sie teils im Intimbereich berührte, darunter Kinder und Jugendliche. Zudem erhielt er ein dauerhaftes Berufsverbot für orthopädische Behandlungen an Frauen. Das Urteil ist noch nicht rechtskräftig. Und damit zu dir, Hanna, mit dem Wetter.
2: Danke, Tore. Das Wetter in Osnabrück. Heute meist grauer Himmel mit leichtem Regen, später am Tag etwas Auflockerung. Maximal rund 9 Grad, der Wind weht meist sanft bis leicht spürbar. Morgen zunächst oft klar oder nur leicht bewölkt und sonnig, nachmittags mehr Wolken und vereinzelt kurze Schauer. Bis etwa 14 Grad, der Wind bleibt überwiegend schwach bis mäßig. Übermorgen überwiegend bewölkt, nur gelegentlich kleine Lücken in der Wolkendecke, meist trocken mit einzelnen leichten Schauern. Höchstwerte um 13 Grad, dazu ein eher ruhiger Wind.
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3: Guten Morgen, du bist bei Hase Radio, deinem Sender für Osnabrück und den ganzen Landkreis. Schön, dass du so früh schon mit uns wach bist. Wir bringen dich mit frischer Musik, Nachrichten aus aller Welt und allem Wichtigen aus der Region in den Tag. Und jetzt wird's besonders spannend. Hier kommt We Pray in der Single-Version, Coldplay gemeinsam mit Little Sims, Burna Boy, Eliana und Teenie. Viel Spaß!

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1: Hier ist Hans mit den aktuellen Meldungen aus der Region. Willkommen zu den Lokalnachrichten. Am Donnerstagnachmittag wurde in der Kleiststraße in der Osnabrücker Innenstadt eine Radfahrerin bei einem Zusammenstoß mit einem E-Scooter leicht verletzt. Auf dem E-Scooter saßen zwei Personen. Nach dem Sturz entschuldigten sie sich kurz, fuhren dann aber weiter, ohne ihre Personalien anzugeben. Die Polizei ermittelt wegen Verkehrsunfallflucht und bittet Zeugen, die Hinweise zum Unfall oder zu den E-Scooter-Fahrern geben können, sich beim zentralen Verkehrsdienst der Polizei Osnabrück zu melden. An Christi Himmelfahrt, Donnerstag, 14. Mai, sind in Osnabrück einige städtische Einrichtungen geöffnet. Das Rathaus öffnet von 10 bis 16 Uhr. Museumsquartier, Museum Industriekultur und Museum am Schölerberg sind von 10 bis 18 Uhr zugänglich, Kunsthalle und Remarque Friedenszentrum von 11 bis 18 bzw. 17 Uhr. Stadtbibliothek, Bücherbus, Touristinformation, Planetarium sowie der Donnerstagsmarkt am Ledenhof bleiben geschlossen. Die Maiwoche verwandelt Osnabrücks Innenstadt in einen lebendigen Treffpunkt mit über 150 Acts auf 5 Bühnen. Unsere Donnerstagsmusik

0: Tipps: Truckstop, 19 Theo, Marktplatz, Kiss Forever Band, 19.45 Uhr, Europadorf, Brücks Clubabend, Takeover, ab 19 Uhr, Jürgensort, Edgar Punkt, ca. 18.55 Uhr, Georgstraße und DJ Krit P. ab Mitternacht im Alando Maidorf. Das komplette Programm steht auf der Maiwochen-Website. Das waren die aktuellen Meldungen aus Ihrer Lokalredaktion.
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1: Willkommen zu den Nachrichten, ich bin Tore. Die geplante Lockerung des deutschen Heizungsgesetzes sorgt für massiven Gegenwind. Dass die Bundesregierung neue Öl- und Gasheizungen wieder zulassen und die Vorgabe von 65% erneuerbaren Energien kippen will, gilt bei Branchenexperten als Rückschritt. Verbraucherschützer und Installateure warnen vor einer Kostenfalle. Wer heute noch auf fossile Brennstoffe setzt, zahle wegen steigender Kohlendioxidabgaben künftig stark drauf. Die Realität spreche ohnehin eine andere Sprache. 90% der Kundschaft entscheiden sich bereits für effiziente Wärmepumpen. In Osnabrück beginnt am Donnerstag, den 14. Mai, die Maiwoche mit mehr als 150 Acts auf 5 Bühnen. Auf dem Marktplatz tritt ab 19 Uhr die Country-Band Truck Stop auf, im Europadorf ab 19.45 Uhr die Kiss Forever Band. Weitere Konzerte und Partys sind unter anderem in Jürgensort, Georgstraße und im Alando Maidorf geplant. Der Handballverein TV Bissendorf-Holte setzt bei der ersten Herrenmannschaft weiter auf Kontinuität im Umfeld. Betreuer Uwe Suchanke und Physiotherapeutin Daniela De Winder bleiben dem Team treu und führen ihre Aufgaben bis einschließlich zur Saison 2026/2027 fort. Verein und Trainer betonen die große Bedeutung der langjährigen Zusammenarbeit. Soweit die Meldungen. Hanna, wie sieht's mit dem Wetter aus?
2: Danke, Tore. Das Wetter in Osnabrück. Heute meist grauer Himmel mit leichtem Regen, später am Tag etwas Auflockerung. Maximal rund 9 Grad, der Wind weht meist sanft bis leicht spürbar. Morgen zunächst oft klar oder nur leicht bewölkt und sonnig, nachmittags mehr Wolken und vereinzelt kurze Schauer. Bis etwa 14 Grad, der Wind bleibt überwiegend schwach bis mäßig. Übermorgen überwiegend bewölkt, nur gelegentlich kleine Lücken in der Wolkendecke, meist trocken mit einzelnen leichten Schauern. Höchstwerte um 13 Grad, dazu ein eher ruhiger Wind.

0: Gaga. Viel Spaß.
1: Guten Morgen.
0: Der Tag ist noch ganz jung und ich bin hier, um euch zu begleiten, während ihr euch für den Tag bereit macht. Vergesst dabei bitte nicht, heute könnte der Tag der Tage sein, an dem wirklich alles passiert. Also, starten wir doch einfach mit voller Energie und guter Laune in den Tag und ich verspreche euch, wir machen den heutigen Morgen zu etwas ganz Besonderem, mit großartiger Musik und natürlich auch interessanten Geschichten. Bleibt dran!

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1: Moin aus Osnabrück, schön, dass ihr wieder mit uns wach werdet. Kaffee in der einen Hand, Handy mit Podcast in der anderen, so höre ich euch gern. Heiko, wie wach bist du auf einer Skala von Brötchen holen bis Joggen an der Natrupper Straße?
2: Ich bin irgendwo zwischen Brötchen holen und aufs Sofa zurückfallen. Aber für den VfL reicht die Energie locker. Da geht ja gerade wieder richtig was an der Bremer Brücke.
1: Ja, die Lila-Weißen ballern eine Erfolgsmeldung nach der nächsten raus. Fangen wir mal mit Cheftrainer Timo Schulz an, Trainer der Saison in der dritten Liga. Wie groß ist dieser Titel für den VfL und für die Stadt?
2: Das ist ein dickes Ding, ehrlich. Du musst dir vorstellen, die Kapitäne und Trainer aller Drittligisten wählen erstmal eine Vorauswahl und dann haut die Fanszene nochmal ihren Stempel drauf. Und Schulz setzt sich klar durch vor Tobias Strobel aus Werl. Das ist nicht nur, der hat mal ein paar Spiele gewonnen, das ist ein echtes Statement. Die Leute sehen, was an der Bremer Brücke aufgebaut wurde.
1: Und Schulz selber ist ja eher so Team-Understatement, ne? Der sagt ja nicht, ich hab's erfunden.
2: Genau, der ordnet das komplett als Teamleistung ein. Der sagt, das ist ein Preis für alle Spieler, Staff, Leute im Hintergrund. Wenn du auf die Saison guckst, verstehst du das. Richtig viele Siege, nur wenige Niederlagen. Und im Kalenderjahr 2026 unter seiner Führung quasi unantastbar. Das ist ein Trainer, der mit seinem Team einen klaren Plan hat und der funktioniert.
1: Du sprichst's an, Plan funktioniert vor allem an der Bremer Brücke und da kommen wir direkt zum nächsten Punkt, die Fans. Was war da bitte los diese Saison?
2: Da war Volksfest im Dauerlauf. Die Bremer Brücke war so gut gefüllt wie noch nie, ligaübergreifend Vereinsrekord und in der Rückrunde haben sie zu Hause kein einziges Spiel verloren. Das Ding war eine Festung, Bollwerk, nenn's wie du willst. 8-mal ausverkauft, Heimbereich quasi immer voll. Da merkst du, die Leute haben wieder richtig Bock auf den VfL.
1: Also quasi Brücke voll, Gegner leer im Kopf. Und wenn du dann da als Auswärtsteam reinkommst, denkst du dir auch, oh, schwierig heute.
2: Ja, du steigst aus dem Bus, hörst die Gesänge, siehst die lila-weiße Wand und dann weißt du, das wird kein Spaziergang. Und das hat man ja gemerkt, die Mannschaft hat diese Energie aufgenommen. Wenn du kein Heimspiel in der Rückrunde verlierst, ist das kein Zufall, da tragen dich die Ränge mit.
1: Bevor wir zum nächsten VfL-Thema gehen, kleiner Service-Hinweis, wenn ihr zu all dem noch mehr Zahlen, Stimmen und Hintergründe wollt, checkt mal hasepost.de, da bekommt ihr die ausführlichen VfL-Analysen und viele weitere Osnabrück-News.
2: Genau, da könnt ihr euch nochmal so richtig reinnerden.
1: Jetzt kommen wir zu einer Personalie, über die die Fans besonders glücklich waren. Robin Meißner bleibt. Wie groß ist diese Verlängerung für den VfL?
2: Die ist riesig. Meißner war in dieser Saison der Mann vorne. Viele Tore, viele Vorlagen, immer Gefahr vorm Kasten. Schulz hat ihn, wenn möglich, immer in die Startelf gepackt und er hat fast alle Minuten auf dem Platz gestanden. Das zeigt, wie wichtig er ist. Und jetzt ist klar, der bleibt nicht nur auf Leihbasis, sondern fest an der Bremer Brücke. Für den Start in die zweite Liga ist das ein ganz starkes Signal.
1: Ich fand auch spannend, was Joe Enox und Daniel Latkowski gesagt haben. Er passt perfekt zum VfL, arbeitet viel für die Mannschaft, ist flexibel, also nicht nur Knipser, sondern kompletter Stürmer.
2: Genau, und das siehst du ja auch. Er macht nicht nur die Treffer, er bereitet auch vor, lässt sich fallen, rackert. Für die Aufstiegsmannschaft

0: normalerweise freuen, wenn da noch eine gute Nachricht hinterherkommt.
1: Ja, da ist die Tür noch nicht zu. Er wurde zwar erstmal verabschiedet, Vertrag ausgelaufen, aber die Gespräche laufen weiter. Mit seinen Vorlagen war er ein wichtiger Mann, also mal schauen, vielleicht gibt's da bald die nächste Meldung, die an der Bremer Brücke für Jubel sorgt.
0: So, von Jubel kommen wir jetzt leider zu einem Thema, das richtig schwer im Magen liegt. Der Fall um den Orthopäden, der früher in Bramsche gearbeitet hat und jetzt vor dem Landgericht Osnabrück verurteilt wurde. Kannst du einmal zusammenfassen, was das Gericht entschieden hat?
1: Ja, das ist ein Fall, der einen sprachlos macht. Das Landgericht hat den Mann zu einer mehrjährigen Gesamtfreiheitsstrafe verurteilt. Dazu kommt ein dauerhaftes Berufsverbot. Er darf keine orthopädischen Behandlungen mehr an weiblichen Patientinnen durchführen.
0: Und die Vorwürfe dahinter sind heftig. Das ist nicht irgendein Verstoß gegen Regeln.
1: Genau, die Kammer geht davon aus, dass er über Jahre heimlich Patientinnen in der Praxis gefilmt oder fotografiert hat, mit seinem Handy auf dem Schreibtisch. Viele waren am Oberkörper oder im Intimbereich entkleidet. Zusätzlich hat er im Rahmen der Untersuchungen Frauen, teils auch Kinder und Jugendliche, aus sexuellen Motiven im Intimbereich berührt. Damit bist du im Bereich von Sexualdelikten und auch von Kinder- und Jugendpornografie.
0: Das ist ja gerade das, was viele so wütend macht. Du gehst zum Arzt, weil du Hilfe brauchst, bist verletzlich und dann wird dieses Vertrauen so missbraucht.
1: Und genau das hat das Gericht auch betont. Viele Opfer haben gesagt, sie sind seitdem misstrauisch gegenüber Ärzten, fühlen Scham, Ekel, Wut. Das geht richtig tief. Das Gericht hat sich durch eine riesige Menge an Bildmaterial gearbeitet und gesagt, ja, da ist eine voyeuristische Störung. Deswegen war seine Schuldfähigkeit bei einigen Taten eingeschränkt. Aber die Schuld bleibt trotzdem sehr hoch. Am Ende sagt die Kammer, damit das nicht wieder passieren kann, reicht hier ein dauerhaftes Berufsverbot, statt ihn in eine psychiatrische Klinik einzuweisen.
0: Spannend ist ja auch, dass das Urteil noch nicht rechtskräftig ist. Es kann also noch Revision eingelegt werden.
1: Genau, Staatsanwaltschaft, Verteidigung, Nebenklägerinnen, alle können noch zum Bundesgerichtshof gehen. Aber egal, wie es da weitergeht, der Schaden für die Patientinnen ist angerichtet und das wird viele noch sehr lange begleiten.
0: Bleiben wir bei harten Themen. Messerangriff in Osnabrück am Montagmorgen, mitten im Alltag an der Natrupper Straße. Was ist da passiert?
1: Eine junge Frau war an einer Bushaltestelle im Stadtteil Atter, wurde dort von einem Mann, den sie kannte, ins Auto gezwungen. Das ist schon der erste Horror. Dann sind sie zur Natrupper Straße gefahren, dort konnte sie aus dem Auto fliehen, aber der Täter ist hinterher und hat sie auf offener Straße mit einem Messer angegriffen.
0: Und da kommen dann die Menschen ins Spiel, die man in solchen Situationen wirklich Helden nennen darf, auch wenn sie sich selbst nie so nennen würden.
1: Genau, Passanten haben eingegriffen und das dürfte der Grund sein, warum das Ganze nicht noch viel schlimmer ausgegangen ist. Die Frau hat mehrere Schnittverletzungen erlitten und musste ins Krankenhaus, aber sie wurde gerettet. Der Täter ist erst geflohen, aber die Polizei hat ihn am Dienstagabend gefasst. Die Ermittlungen laufen.
0: Und das zeigt wieder, Zivilcourage kann Leben retten. Aber bitte immer so, dass ihr euch selbst nicht in unnötige Gefahr bringt. Polizei rufen, laut werden, andere ansprechen. Es gibt viele Wege zu helfen.
1: Und wenn ihr euch fragt, wie ist der Stand, was sagen Polizei und Staatsanwaltschaft, wie geht es der Frau? All diese Updates und weitere Hintergründe findet ihr immer aktuell bei unseren Kolleginnen und Kollegen von hasepost.de. Da seid ihr in Osnabrück wirklich bestens informiert.
0: Damit sind wir für heute durch. Vom VfL-Jubel an der Bremer Brücke bis zu wirklich schweren Gerichts- und Polizeimeldungen. Osnabrück hat leider wie immer die ganze Bandbreite.
1: Passt gut auf euch auf, seid nett zueinander. Und vielleicht trifft man sich ja heute irgendwo in der Stadt, an der Natrupper Straße, am Neumarkt oder in der Innenstadt. Natürlich nur gedanklich.
0: Wir hören uns morgen früh wieder. Gleiche Stelle, ähnliche Zeit. Macht euch einen guten Tag, bleibt gesund, bleibt neugierig. Bis morgen.
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1: Hier sind die wichtigsten Meldungen aus unserer Region mit Hans. Im Lokviertel wurden alle Kampfmittelsondierungen abgeschlossen. Zwei Verdachtspunkte werden am Sonntag, 31. Mai 2026, entschärft. Dafür müssen rund 1600 Menschen bis 9 Uhr ihre Wohnungen verlassen. Der Evakuierungsradius ist kleiner, Krankenhäuser und Hauptbahnhof bleiben verschont, es gibt aber Einschränkungen im Bahnverkehr. Die Gesamtschule Schinkel dient als Evakuierungszentrum. Wer nach 9 Uhr im Sperrgebiet bleibt, riskiert ein Bußgeld von 300 Euro. Weitere Informationen und Adresslisten stehen online bereit. An Christi Himmelfahrt, Donnerstag, 14. Mai, sind in Osnabrück einige städtische Einrichtungen geöffnet. Das Rathaus öffnet von 10 bis 16 Uhr. Museumsquartier, Museum Industriekultur und Museum am Schölerberg sind von 10 bis 18 Uhr zugänglich. Kunsthalle und Remark Friedenszentrum von 11 bis 18 bzw. 17 Uhr. Stadtbibliothek, Bücherbus, Touristinformation, Planetarium sowie der Donnerstagsmarkt am Ledenhof bleiben geschlossen. Die Maiwoche verwandelt Osnabrücks Innenstadt in einen lebendigen Treffpunkt mit

auf 5 Bühnen. Unsere Donnerstagstipps: Truckstop, 19 Uhr, Marktplatz, Kiss Forever Band, 19.45 Uhr, Europadorf, Brücks Clubabend, Takeover, ab 19 Uhr, Jürgensort, Edgar Punkt, ca. 18.55 Uhr, Georgstraße und DJ Crit P ab Mitternacht im Alando Maidorf. Das komplette Programm steht auf der Maiwochen-Website. Das waren die aktuellen Meldungen aus unserer Region.

Der Tag ist noch ganz jung und ich bin hier, um euch zu begleiten, während ihr euch für den Tag bereit macht. Vergesst dabei bitte nicht, heute könnte der Tag der Tage sein, an dem wirklich alles passiert. Also starten wir doch einfach mit voller Energie und guter Laune in den Tag und ich verspreche euch, wir machen den heutigen Morgen zu etwas ganz Besonderem mit großartiger Musik und natürlich auch interessanten Geschichten. Bleibt dran!

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1: Hier ist Tore, willkommen zu den Nachrichten. Kiew. Russland hat die Ukraine wenige Tage nach einer Waffenruhe mit einem der längsten Luftangriffe seit Kriegsbeginn überzogen. Nach Angaben des ukrainischen Militärs wurden mindestens 675 Drohnen und 56 Raketen abgefeuert. In Kiew gab es einen Toten und 31 Verletzte. Mehrere Gebäude wurden beschädigt. Aus einem eingestürzten Wohnhaus wurden 10 Verschüttete gerettet. Im Umland gab es 7 weitere Verletzte. Auch Charkiw, Odessa und Sumy meldeten schweren Beschuss. In Osnabrück beginnt am Donnerstag, den 14. Mai, die Maiwoche mit mehr als 150 Acts auf 5 Bühnen. Auf dem Marktplatz tritt ab 19 Uhr die Countryband Truckstop auf, im Europadorf ab 19.45 Uhr die Kiss Forever Band. Weitere Konzerte und Partys sind unter anderem in Jürgensort, Georgstraße und im Alando-Maidorf geplant. Der Handballverein TV Bissendorf-Holte setzt bei der ersten Herrenmannschaft weiter auf Kontinuität im Umfeld. Betreuer Uwe Suchanke und Physiotherapeutin Daniela de Winder bleiben dem Team treu und führen ihre Aufgaben bis einschließlich zur Saison 2026-2027 fort. Verein und Trainer betonen die große Bedeutung der langjährigen Zusammenarbeit. Soweit die Meldungen. Hanna, wie sieht's mit dem Wetter aus?
2: Danke, Tore. Das Wetter in Osnabrück. Heute meist grauer Himmel mit leichtem Regen, später am Tag etwas Auflockerung. Maximal rund 9 Grad, der Wind weht meist sanft bis leicht spürbar. Morgen zunächst oft klar oder nur leicht bewölkt und sonnig, nachmittags mehr Wolken und vereinzelt kurze Schauer. Bis etwa 14 Grad, der Wind bleibt überwiegend schwach bis mäßig. Übermorgen überwiegend bewölkt, nur gelegentlich kleine Lücken in der Wolkendecke, meist trocken mit einzelnen leichten Schauern. Höchstwerte um 13 Grad, dazu ein eher ruhiger Wind.
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3: Guten Morgen aus der Hasestadt, hier ist Heiko auf Hase Radio. Schön, dass du mit uns in den Vormittag startest. Es ist kurz nach 9, wir schauen gleich auf die wichtigen Themen aus der Welt und natürlich auf das, was Osnabrück bewegt. Dabei geht's heute unter anderem um den Messerangriff in Osnabrück und die Festnahme eines Tatverdächtigen. Dazu gleich mehr. Jetzt für dich Musik. Hier kommt Around the World von Zombik, Alex Christensen und A Touch of Class.

war Loud Luxury zusammen mit Charlion of Friday, Young and Foolish, hier bei Hase Radio. Und es ist kurz nach 9, genau 9.12 Uhr. Und mal ehrlich, so Young and Foolish sollten wir beim Thema Krisenvorsorge vielleicht nicht sein. Laut einer neuen Auswertung der DKB kostet es im Schnitt über 900 Euro, wenn man sich komplett nach den Empfehlungen des Bundes für den Notfall ausstatten will. Inklusive Gasheizer, Campingtoilette und 10 Tage Vorrat. Für viele ist das ein happiger Batzen, fast ein Drittel von dem, was im Schnitt auf dem Girokonto liegt. Das Bundesamt für Bevölkerungsschutz sagt aber auch, es muss nicht alles auf einmal sein. Jeder kleine Schritt hilft. Vielleicht heute mal anfangen mit ein paar extra Wasserflaschen oder Konserven. Und während du drüber nachdenkst, kommt der nächste Song für dich. All My Life von Purple Disco Machine and The Magician.

HR-König von Luca Delic. Kurz eine ernste Nachricht. Am Montagmorgen, dem 11. Mai, gab es auf der Natrupastraße in Osnabrück einen Messerangriff. Eine 21-jährige Frau wurde an einer Bushaltestelle in Atta von einem Mann in sein Auto gezwungen. Sie konnte aus dem Wagen fliehen, wurde auf der Straße verfolgt.

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1: Hier sind die wichtigsten Meldungen aus unserer Region mit Hans. An Christi Himmelfahrt, Donnerstag, 14. Mai, sind in Osnabrück einige städtische Einrichtungen geöffnet. Das Rathaus öffnet von 10 bis 16 Uhr. Museumsquartier, Museum Industriekultur und Museum am Schölerberg sind von 10 bis 18 Uhr zugänglich. Kunsthalle und Remark-Friedenszentrum von 11 bis 18 bzw. 17 Uhr. Stadtbibliothek, Bücherbus, Touristinformation, Planetarium sowie der Donnerstagsmarkt am Ledenhof bleiben geschlossen. Beim 43. Meller-Geranienmarkt verwandelte sich die Innenstadt in einen Treffpunkt für alle Generationen. Ehrenamtsmeile, Sportmeile, Kinderaktionen und ein vielfältiges Bühnenprogramm mit Open-Air-Party zogen Besucher aus Stadt und Region an. Vertreter der Partnerstädte boten landestypische Spezialitäten an. Die stellvertretende Bürgermeisterin Malina Kruse-Wiegand und Melle City, Vorsitzender Raphael Stock, betonten Bedeutung von Gemeinschaft, Ehrenamt und Handel und dankten den zahlreichen Helferinnen und Helfern hinter den Kulissen. Die Maiwoche verwandelt Osnabrücks Innenstadt in einen lebendigen Treffpunkt mit über 150 Acts auf 5 Bühnen. Unsere Donnerstagstipps: Truckstop, 19 Ho, Marktplatz, Kiss Forever Band, 19.45 Uhr, Europadorf, Brücks Clubabend, Takeover, ab 19 Ho, Jürgensort, Edgar Punkt, ca. 18.55 Uhr, Georgstraße und DJ Krit P ab Mitternacht im Alando Maidorf. Das komplette Programm steht auf der Maiwochen-Website. Das waren die aktuellen Meldungen aus unserer Region.

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Das war Hot Girl Problems von The Kid LAROI. Es ist jetzt 9.44 Uhr hier auf Hase Radio. Kurz vor 10, perfekt, um ein bisschen Plan zu schmieden. Die Maiwoche steht vor der Tür und die Hase Post Redaktion hat die Tipps für Donnerstag, den 14. Mai. Auf dem Marktplatz. Um 19 Uhr tritt Truckstop auf. Richtig authentischer Country Sound. Im Europadorf. Ab 19.45 Uhr spielt die Kiss Forever Band. Schrille Outfits, große Rockshow. Jürgensort. Der Clubabend des Brücks, Takeover, startet um 19 Uhr mit Partyhits zum Tanzen. Auf der Georgstraße gegen 18.55 Uhr berührt Edgar Punkt mit Piano und Stimme. Im Alando Maidorf geht's ab 0 Uhr mit DJ Crit P weiter. Mehr Details findest du auf der Website der Maiwoche. Und jetzt zurück in den Vibe mit Girls Like You von Sophia Camara.

9.51 Uhr bei Hase Radio. Du kommst gerade aus Run Free von Michael Patrick Kelly. Und ganz ehrlich, frei läuft unsere Regierung im Moment eher nicht. CDU und SPD ausgerechnet tun sich da gerade zusammen und sagen, Leute, hört endlich auf mit diesem Dauergekabbel. Dennis Radke von der CDA und Esra Limbacher von den Seeheimern in der SPD fordern, weniger öffentlicher Zoff, mehr Fokus auf Wachstum. Aber bitte ohne den sozialen Frieden zu zerschießen. Limbacher zitiert sogar Helmut Kohl. Entscheidend ist, was hinten rauskommt. Hintergrund: Seit Ostern kloppen sich die Minister öffentlich über Energiepreise und die schwache Wirtschaft. Da heißt es jetzt, die Vernünftigen in der Mitte müssen lauter werden als die Lautesten. Und damit du kurz durchatmen kannst von all dem Politlärm, hier was zum Runterkommen. Elton John zusammen mit Brandy Carlile, Who Believes in Angels?

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1: Hier ist Tore, willkommen zu den Nachrichten. Kiew. Russland hat die Ukraine wenige Tage nach einer Waffenruhe mit einem der längsten Luftangriffe seit Kriegsbeginn überzogen. Nach Angaben des ukrainischen Militärs wurden mindestens 675 Drohnen und 56 Raketen abgefeuert. In Kiew gab es einen Toten und 31 Verletzte, mehrere Gebäude wurden beschädigt. Aus einem eingestürzten Wohnhaus wurden 10 Verschüttete gerettet, im Umland gab es 7 weitere Verletzte. Auch Charkiw, Odessa und Sumy meldeten schweren Beschuss. In Osnabrück beginnt am Donnerstag, den 14. Mai, die Maiwoche mit mehr als 150 Acts auf 5 Bühnen. Auf dem Marktplatz tritt ab 19 Uhr die Countryband Truck Stop auf, im Europadorf ab 19.45 Uhr die Kiss Forever Band. Weitere Konzerte und Partys sind unter anderem in Jürgensort, Georgstraße und im Alando Maidorf geplant. In Melle ist der 43. Geranienmarkt mit tausenden Besuchern gefeiert worden. Das Stadtfest bot eine Ehrenamts- und eine Sportmeile, ein vielfältiges Angebot für Kinder, zahlreiche Stände sowie ein Bühnenprogramm mit Open-Air-Party am Rathaus. Vertreter der Partnerstädte präsentierten landestypische Spezialitäten. Die Veranstalter betonten Gemeinschaft, Ehrenamt und eine lebendige Innenstadt. Und damit zu dir, Hanna, mit dem Wetter.
2: Danke, Tore. Das Wetter in Osnabrück. Heute meist grauer Himmel mit leichtem Regen, später am Tag etwas Auflockerung. Maximal rund 9 Grad, der Wind weht meist sanft bis leicht spürbar. Morgen zunächst oft klar oder nur leicht bewölkt und sonnig, nachmittags mehr Wolken und vereinzelt kurze Schauer. Bis etwa 14 Grad, der Wind bleibt überwiegend schwach bis mäßig. Übermorgen überwiegend bewölkt, nur gelegentlich kleine Lücken in der Wolkendecke, meist trocken mit einzelnen leichten Schauern. Höchstwerte um 13 Grad, dazu ein eher ruhiger Wind.
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3: Moin aus dem Hase Radio Studio, hier ist Heiko. Schön, dass du dabei bist an diesem Donnerstagvormittag. Bis zum Mittag halte ich dich auf dem Laufenden. Mit den wichtigsten Nachrichten aus aller Welt. Und natürlich mit allem, was bei uns in Osnabrück und im Umland wichtig ist. Später schauen wir auch auf die Blitzer- und Radarkontrollen heute am 14. Mai 2026. Jetzt gibt's erstmal frische Musik für dich. Hier kommt Bloom von Good Neighbors. Viel Spaß!

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Das war Listen to Me von Lost Frequencies, Ciel und Radio Cargo. Es ist 10.13 Uhr hier bei Hase Radio und was für ein Tag in Melle. Die 43. Auflage des Geranienmarktes zog tausende Menschen an. Mit Ehrenamtsmeile, Sportmeile auf der Plettenberger Achse und einem Bühnenprogramm, das abends in eine riesige Open-Air-Party überging. Stellvertretend eröffneten Marlina Kruse-Wiegand und Raphael Stock das Fest, die Sonne lachte, Kinder tobten und auf dem Rathausplatz präsentierten die Partnerstädte landestypische Köstlichkeiten. Großes Dankeschön an alle Ehrenamtlichen und an die Organisatorinnen. So lebt Zusammenhalt. Wenn du noch unterwegs bist, schlendere, probiere was Leckeres und genieß die Stimmung. Und jetzt bleib dran, gleich geht's weiter mit Gone, Gone, Gone von David Guetta, Teddy Swims and Tones and I.

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Party bei Topic, Fireboy DML und Nico Santos. Was ein Vibe am Vormittag hier bei Hase Radio. 10.23 Uhr, schön, dass du mit uns unterwegs bist. Wir schauen kurz nach Berlin. Der Deutsche Städte- und Gemeindebund sagt ziemlich deutlich, Leute verlieren das Vertrauen in die Bundesregierung. Zu viel Streit, zu wenig klare Worte. Chef André Berghegger fordert weniger politisches Klein-Klein, mehr Pragmatismus, mehr Ehrlichkeit. Die Botschaft, wenn die Menschen merken, dass wirklich etwas vorangeht, bei Staatsfinanzen, Sicherheit, funktionierenden Städten, dann nehmen sie auch Belastungen eher mit. Spannend finde ich auch den Hinweis, schaut mal in die Kommunen, da wird oft einfach gemacht, statt nur diskutiert. Und genau dieses Gefühl wünschen sich viele gerade von oben. Wir bleiben bei Nachdenklichkeit und Hoffnung. Hier kommt We Pray in der Single-Version, Coldplay mit Little

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1: Hier ist Hans mit den wichtigsten Meldungen aus unserer Region. An Christi Himmelfahrt, Donnerstag, 14. Mai, sind in Osnabrück einige städtische Einrichtungen geöffnet. Das Rathaus öffnet von 10 bis 16 Uhr. Museumsquartier, Museum Industriekultur und Museum am Schölerberg sind von 10 bis 18 Uhr zugänglich. Kunsthalle und Remarque-Friedenszentrum von 11 bis 18 bzw. 17 Uhr. Stadtbibliothek, Bücherbus, Touristinformation, Planetarium sowie der Donnerstagsmarkt am Ledenhof bleiben geschlossen. Beim 43. Meller Geranienmarkt verwandelte sich die Innenstadt in einen Treffpunkt für alle Generationen. Ehrenamtsmeile, Sportmeile, Kinderaktionen und ein vielfältiges Bühnenprogramm mit Open-Air-Party zogen Besucher aus Stadt und Region an. Vertreter der Partnerstädte boten landestypische Spezialitäten an. Die stellvertretende Bürgermeisterin Marlina Kruse-Wiegand und Melle City, Vorsitzender Raphael Stock, betonten Bedeutung von Gemeinschaft, Ehrenamt und Handel und dankten den zahlreichen Helferinnen und Helfern hinter den Kulissen. Die Maiwoche verwandelt Osnabrücks Innenstadt in einen lebendigen Treffpunkt mit über 150 Acts auf 5 Bühnen. Unsere Donnerstagstipps: Truckstop, 19th House, Marktplatz, Kiss Forever Band, 19.45 Uhr, Europadorf, Brücks Clubabend, Takeover, ab 19. Jürgensort, Edgar. Circa 18.55 Uhr, Georgstraße und DJ Krit P. ab Mitternacht im Alando Maidorf. Das komplette Programm steht auf der Maiwochen-Website. Das waren die lokalen Nachrichten.

A Day in Rock History. Mit Tore Laufenberg. Am 14.05.2015, heute vor 11 Jahren, schlief Riley B.B. King in seinem Haus in Las Vegas ein und wachte nicht mehr auf. Ungefähr um 21.40 Uhr PDT. Er war 89 Jahre alt. Kein lauter Abschied, sondern das ruhige Ende einer Stimme und eines Tones, die Millionen von Gitarrenspielern geprägt haben. Die unmittelbare Ursache: vaskuläre Demenz nach einer Serie kleiner Schlaganfälle, Folge einer langjährigen Typ-2-Diabeteserkrankung. Monate zuvor war die Tour 2014 abrupt abgebrochen worden, Anfang Mai 2015 war klar, Hospice zu Hause. Kurz danach kamen private Vorwürfe von Angehörigen, sogar die Anschuldigung der Vergiftung. Eine Obduktion legte die Fakten offen, keine Gifte gefunden, die Todesursache medizinisch erklärt. Geboren 1925 auf einer Mississippi-Baumwollplantage, stieg er als King of the Blues zu einer Brücke zwischen dem Delta und der elektrischen Moderne auf. Seine Lucille, die BB-Box, das Vibrato, das war kein Show-Effekt, das war Sprachmelodie auf 5 Saiten, wenige Noten, große Bedeutung. Eric Clapton, Hendrix, Page, Keith Richards, alle tranken aus derselben Quelle. Als man seinen Körper zurück nach Indianola brachte, wurde er im BB King Museum zur öffentlichen Abschiednahme ausgelegt. Am 30. Mai 2015 fand die Beerdigung in der Belgrove Missionary Baptist Church statt und die letzte Ruhestätte liegt auf dem Museumsgelände. Es war fast symbolisch. Der Mann, der so viele Bühnen füllte, kehrte heim in den Delta-Boden, der ihn geformt hatte. Sein Vermächtnis ist Ton, Zurückhaltung und Ausdruck. Eine Lektion für jede Gitarre, die rocken will, ohne zu schreien. Und jetzt als Tribut an den King, Sweet 16.

Ich weiß nicht, wie ich das sagen soll, aber ich war wirklich vollkommen auf dich absitzt, du so im Beifahrersitz. Und weil ich nicht weiß,

Straßenradio, 10.54 Uhr, du bist auf dem Beifahrersitz. Mit BAC gerade eben unterwegs gewesen. Und wir schauen kurz rüber in den Nahen Osten. Im Libanon hat es neue, heftige Angriffe gegeben. Laut Gesundheitsministerium in Beirut sind dabei 22 Menschen getötet worden, darunter 8 Kinder. Getroffen wurden nach libanesischen Angaben Dutzende Ziele im Süden und Osten des Landes. Gleichzeitig ruft Israel Menschen in mehreren Orten zur Evakuierung auf. Hintergrund sind die andauernden Gefechte mit der Hisbollah, obwohl eigentlich seit Mitte April eine Feuerpause gelten soll. Spannend und bitter zugleich. In Washington sitzen Vertreter von Israel und Libanon gerade an einem Tisch und verhandeln über einen dauerhaften Waffenstillstand und einen möglichen Friedensprozess, während vor Ort weiter geschossen wird. Wir bleiben für dich dran. Jetzt brauchst du erstmal ein bisschen Kopffrei-Musik. Hier sind die Jonas Brothers mit No Time to Talk

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1: Willkommen zu den Nachrichten, ich bin Tore. Kiew. Russland hat die Ukraine wenige Tage nach einer Waffenruhe mit einem der längsten Luftangriffe seit Kriegsbeginn überzogen. Nach Angaben des ukrainischen Militärs wurden mindestens 675 Drohnen und 56 Raketen abgefeuert. In Kiew gab es einen Toten und 31 Verletzte, mehrere Gebäude wurden beschädigt. Aus einem eingestürzten Wohnhaus wurden 10 Verschüttete gerettet, im Umland gab es 7 weitere Verletzte. Auch Charkiw, Odessa und Sumy meldeten schweren Beschuss. In Osnabrück beginnt am Donnerstag, den 14. Mai, die Maiwoche mit mehr als 150 Acts auf 5 Bühnen. Auf dem Marktplatz tritt ab 19 Uhr die Countryband Truck Stop auf, im Europadorf ab 19.45 Uhr die Kiss Forever Band. Weitere Konzerte und Partys sind unter anderem in Jürgensort, Georgstraße und im Alando Maidorf geplant. In Melle ist der 43. Geranienmarkt mit tausenden Besuchern gefeiert worden. Das Stadtfest bot eine Ehrenamts- und eine Sportmeile, ein vielfältiges Angebot für Kinder, zahlreiche Stände sowie ein Bühnenprogramm mit Open-Air-Party am Rathaus. Vertreter der Partnerstädte präsentierten landestypische Spezialitäten. Die Veranstalter betonten Gemeinschaft, Ehrenamt und eine lebendige Innenstadt. Das waren die Nachrichten, jetzt das Wetter mit Hanna.
2: Danke, Tore. Das Wetter in Osnabrück. Heute meist grauer Himmel mit leichtem Regen, später am Tag etwas Auflockerung. Maximal rund 9 Grad, der Wind weht meist sanft bis leicht spürbar. Morgen zunächst oft klar oder nur leicht bewölkt und sonnig, nachmittags mehr Wolken und vereinzelt kurze Schauer. Bis etwa 14 Grad, der Wind bleibt überwiegend schwach bis mäßig. Übermorgen überwiegend bewölkt, nur gelegentlich kleine Lücken in der Wolkendecke, meist trocken mit einzelnen leichten Schauern. Höchstwerte um 13 Grad, dazu ein eher ruhiger Wind.
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3: Moin aus dem Hase Radio Studio, hier ist dein Heiko. Schön, dass du dabei bist an diesem Vormittag für Osnabrück und die ganze Region. Wir schauen mit dir auf die wichtigen Themen des Tages, von der großen Weltlage bis zu dem, was hier direkt vor deiner Haustür passiert. Gleich geht's unter anderem um den russischen Zerstörer vor Fehmarn. Eine klare Machtdemonstration, aber ohne akute Bedrohungslage. Und jetzt wird's erstmal musikalisch. Hier kommt Wakuka von Avayon ex Sophia Nzau.

The Dead Dance von Lady Gaga ist gerade verklungen. Es ist 11.14 Uhr und beim VfL Osnabrück geht die Erfolgsstory weiter. Wenn du es noch nicht mitbekommen hast, Timo Schulz wurde zum Trainer der Saison 2025-2026 gewählt, ganze 75% im Fanvoting. Die Fans machten die Bremer Brücke zum Bollwerk. 282.027 Zuschauer, im Schnitt 14.844 pro Heimspiel. Und die beste Nachricht für die Offensive, Robin Meißner bleibt fest, mit 13 Toren und 10 Vorlagen einer der Garanten des Aufstiegs. Noch offen ist die Zukunft von Lars Kehl, Gespräche laufen. Samstag wartet das Saisonfinale beim VfB Stuttgart 2. Dort wird Schulz die Trophäe entgegennehmen. So viel lila-weißer Freude. Und jetzt geht's weiter mit Baby Goodbye von Alle Farben.

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1: Hey Noah!
2: Ja, was denn?
1: Lass mal einen Song machen.
2: Auf den jetzt?
1: Ja, Mann! 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

Sisam von Ed Sheeran läuft aus. Schöne Nummer für den späten Vormittag. Es ist kurz nach 11.22 Uhr hier bei Hase Radio. Und während wir so entspannt mitsummen, kommt ein eher unentspanntes Thema reingeschneit. Krisenvorsorge. Wenn du dich nach den offiziellen Empfehlungen vom Bund eindecken willst, landest du im Schnitt bei rund 900 Euro, sagt eine Auswertung der Deutschen Kreditbank. Am teuersten ist Energie. So ein Gasheizer liegt bei über 140 Euro, die Campingtoilette

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1: Hier ist Hans mit den wichtigsten Meldungen aus unserer Region. An Christi Himmelfahrt, Donnerstag, 14. Mai, sind in Osnabrück einige städtische Einrichtungen geöffnet. Das Rathaus öffnet von 10 bis 16 Uhr. Museumsquartier, Museum Industriekultur und Museum am Schölerberg sind von 10 bis 18 Uhr zugänglich. Kunsthalle und Remarque-Friedenszentrum von 11 bis 18 bzw. 17 Uhr. Stadtbibliothek, Bücherbus, Touristinformation, Planetarium sowie der Donnerstagsmarkt am Ledenhof bleiben geschlossen. Beim 43. Mellageranienmarkt verwandelte sich die Innenstadt in einen Treffpunkt für alle Generationen. Ehrenamtsmeile, Sportmeile, Kinderaktionen und ein vielfältiges Bühnenprogramm mit Open-Air-Party zogen Besucher aus Stadt und Region an. Vertreter der Partnerstädte boten landestypische Spezialitäten an. Die stellvertretende Bürgermeisterin Marlina Kruse-Wiegand und Melle City, Vorsitzender Raphael Stock, betonten Bedeutung von Gemeinschaft, Ehrenamt und Handel und dankten den zahlreichen Helferinnen und Helfern hinter den Kulissen. Die Maiwoche verwandelt Osnabrücks Innenstadt in einen lebendigen Treffpunkt mit über 150 Acts auf 5 Bühnen. Unsere Donnerstagstipps: Truckstop, 19 Uhr, Marktplatz, Kiss Forever Band, 19.45 Uhr, Europadorf, Brücks Clubabend, Takeover, ab 19 Uhr, Jürgensort, Edgar Punkt, ca. 18.55 Uhr, Georgstraße und DJ Crit P ab Mitternacht im Alando Maidorf. Das komplette Programm steht auf der Maiwoche.

Das war Lana Del Rey mit Henry, Come On. Es ist kurz vor 12, 11.45 Uhr, du bist bei Hase Radio und wir schauen kurz auf die Ostsee. Vor Fehmarn liegt gerade ein ziemlich beeindruckender Besucher. Die Severomorsk, ein über 160 Meter langer russischer Zerstörer, spezialisiert auf U-Boot-Abwehr. Klingt erstmal bedrohlich, aber das Verteidigungsministerium sagt, bisher alles Normverhalten, die NATO und die Bundespolizei behalten das Schiff ganz genau im Blick. Trotzdem steckt da natürlich auch ein Zeichen drin. Russland zeigt Flagge, die NATO reagiert mit mehr Präsenz, etwa mit der Mission Baltic Sentry zum Schutz von Pipelines und Datenkabeln. Beide Seiten warnen vor Eskalation, ein Balanceakt direkt vor unserer Küste. Wir bleiben für dich dran. Jetzt wird's erstmal etwas nachdenklicher. Hier ist Isaac mit I Don't Know.

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1: Nach Einmal um die Welt von Alexander Eder und SDP kommt hier ein Tipp für alle Maiwoche-Fans. Die Maiwoche steht vor der Tür und verwandelt die Innenstadt wieder in einen lebendigen Treffpunkt. Unsere Favoriten für Donnerstag, den 14. Mai. Auf dem Marktplatz spielt Truckstop um 19 Uhr. Im Europadorf rockt die Kiss Forever Band ab 19.45 Uhr. Jürgen Sort bringt beim Clubabend des Brücks Takeover ab 19 Uhr Tanzstimmung. Auf der Georgstraße berührt Edgar Punkt gegen 18.55 Uhr mit Klavier und Stimme. Und im Alando Maidorf legt DJ Crit P ab 0 Uhr auf. Mehr findest du auf der Website der Maiwoche. Es ist jetzt 11.53 Uhr und jetzt You von Bund und Oaks.

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1: Willkommen zu den Nachrichten, ich bin Tore. US-Präsident Donald Trump und Chinas Staatschef Xi Jinping haben sich nach Angaben des Weißen Hauses in Peking darauf geeinigt, dass die seit Ende Februar vom Iran weitgehend gesperrte Straße von Hormus offen bleiben soll, um den freien Energiefluss zu sichern. Beide sprachen zudem über eine engere wirtschaftliche Zusammenarbeit. Zu Taiwan äußerte sich das Weiße Haus nicht. In Osnabrück beginnt am Donnerstag, den 14. Mai, die Maiwoche mit mehr als 150 Acts auf 5 Bühnen. Auf dem Marktplatz tritt ab 19 Uhr die Country-Band Truckstop auf, im Europadorf ab 19.45 Uhr die Kiss Forever Band. Weitere Konzerte und Partys sind unter anderem in Jürgensort, Georgstraße und im Alando-Maidorf geplant. In Melle ist der 43. Geranienmarkt mit tausenden Besuchern gefeiert worden. Das Stadtfest bot eine Ehrenamts- und eine Sportmeile, ein vielfältiges Angebot für Kinder, zahlreiche Stände sowie ein Bühnenprogramm mit Open-Air-Party am Rathaus. Vertreter der Partnerstädte präsentierten landestypische Spezialitäten. Die Veranstalter betonten Gemeinschaft, Ehrenamt und eine lebendige Innenstadt. Das waren die aktuellen Nachrichten. Hanna, wie sieht's beim Wetter aus?
2: Danke, Tore. Das Wetter in Osnabrück. Jetzt gerade. Grau und nass. Leichter Regen aus dichter Wolkendecke bei etwa 8 Grad. Der Wind pustet nur sanft, Kapuze auf und weitergehen. Heute bleibt es meist bedeckt mit immer wieder leichtem Regen, maximal um 8 Grad, abends etwas trockener und um 6 Grad. Morgen früh 3 bis 4 Grad, teils klar, dann oft Sonne mit ein paar Wolken, bis rund 14 Grad. Später wieder mehr Wolken und etwas Niesel, windmäßig. Übermorgen viele Wolken, einzelne Schauer, 13 bis 15 Grad, lebhafter Spazierwind.

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1: Und damit sind wir zurück. Von Atzen und Barbies von Shirin David und Shi Agu. Es ist jetzt 12.16 Uhr, ein kurzer Tipp fürs Wochenende. Im blauen Salon des kreiseigenen Museums im Kloster in Bersenbrück läuft die neue Ausstellung Von Torfstaub gezeichnet von Sandra Maas. Unter regem Zuspruch eröffnet, hat erstmals Claudia Stuckenberg als Museumsleitung die Gäste begrüßt. In 26 Zeichnungen porträtiert Maas Menschen aus den Mooren Nordwestdeutschlands, gezeichnet mit Bleistift, Kohle und tatsächlich Torf. Papier und Figuren sind vom Torfstaub durchzogen. Per QR-Codes kannst du zeitgenössische Texte lesen. Der Untertitel lautet: Der ersten Tod, des zweiten Not, des dritten Brot. Am Sonntag, 21. Juni, 15 Uhr, liest der Lingener Autorenzirkel Schreiberlinge. Zu sehen bis zum 12. Juli, donnerstags bis samstags von 14 Uhr bis 17 Uhr, sonntags von 11 Uhr bis 17 Uhr. Wenn du magst, schau rein. Und jetzt weiter mit Monster von Don Diablo.

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0: Nach Erlkönig von Luka Delic bleiben wir im Flow. Hier bei Hase Radio, 12.27 Uhr. Ein kurzes Hallo vom Meller Geranienmarkt. Die 43. Auflage hat heute mit tausenden Besuchern Ehrenamtsmeile, Sportmeile auf der Plettenberger Achse und einer Bühne am Rathaus überzeugt. Sonnenschein, Gespräche mit Partnerstädten aus Bad Dürrenberg, Merewecke und Twente-Rand und am Abend eine fette Open-Air-Party. Marlina Kruse-Wiegand und Raphael Stock haben eröffnet. Bürgermeisterin Jutta Dettmann sendet herzliche Grüße. Großer Dank an Ehrenamtliche, an Maren Willenborg und Charlotte Johansson und alle unsichtbaren Helfer. Geh raus, schnapp dir was Leckeres, schau dir die Aktionen an. Gemeinschaft pur. Und jetzt drehen wir das Tempo hoch. All My Life von Purple Disco Machine and The Magician. Für dich viel Spaß.
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1: Hier ist Hans am Mikrofon mit den lokalen Nachrichten. Beim 43. Meller Geranienmarkt verwandelte sich die Innenstadt in einen Treffpunkt für alle Generationen. Ehrenamtsmeile, Sportmeile, Kinderaktionen und ein vielfältiges Bühnenprogramm mit Open-Air-Party zogen Besucher aus Stadt und Region an. Vertreter der Partnerstädte boten landestypische Spezialitäten an. Die stellvertretende Bürgermeisterin Marlina Kruse-Wiegand und Melle City, Vorsitzender Raphael Stock, betonten Bedeutung von Gemeinschaft, Ehrenamt und Handel und dankten den zahlreichen Helferinnen und Helfern hinter den Kulissen. Die Maiwoche verwandelt Osnabrücks Innenstadt in einen lebendigen Treffpunkt mit über 150 Acts auf 5 Bühnen. Unsere Donnerstagstipps: Truckstop, 19 Tours, Marktplatz, Kiss Forever Band, 19.45 Uhr, Europadorf, Brücks Clubabend, Takeover, ab 19 Uhr, Jürgensort, Edgar. Ca. 18.55 Uhr, Georgstraße und DJ Crit P ab Mitternacht im Alando Maidorf. Das komplette Programm steht auf der Maiwochen-Website. Im blauen Salon des Museums im Kloster Bersenbrück ist die Ausstellung Von Torfstaub gezeichnet, der regionalen Künstlerin Sandra Maas zu sehen. Gezeigt werden 26 Zeichnungen zum historischen Leben und Arbeiten im nordwestdeutschen Moor, gestaltet mit Bleistift, Kohle und Torf. Per QR-Code sind begleitende Texte abrufbar. Eine Lesung des Lingener Autorenzirkels Schreiberlinge mit Moorgeschichten findet am Sonntag, 21. Juni, um 15 Uhr statt. Die Ausstellung läuft bis Sonntag, 12. Juli. Damit sind Sie hier aus der Region wieder bestens.

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Das war Hot Girl Problems von The Kid LAROI. Es ist jetzt 12.51 Uhr, ich sag's dir kurz. Am Montagmorgen, dem 11. Mai, gab es in Osnabrück auf der Nahtruper Straße einen Messerangriff. Eine 21-jährige Frau, die zuvor an einer Bushaltestelle in Atter von einem Mann ins Auto gezwungen wurde, die beiden kannten sich, konnte aus seinem Wagen fliehen. Der 26-jährige Täter verfolgte sie und attackierte sie auf offener Straße mit einem Messer. Passanten griffen ein und verhinderten Schlimmeres. Die Frau erlitt mehrere Schnittverletzungen und wurde ins Krankenhaus gebracht. Der Täter floh. Am Dienstagabend konnte die Polizei den mutmaßlichen Täter festnehmen. Die Ermittlungen dauern an. Und jetzt wieder Musik. Texas von Blake Shelton.

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1: Hier sind die neuesten Meldungen. Ich bin Tore. In der Ukraine ist der frühere Präsidialamtschef Andriy Yermak in Untersuchungshaft genommen worden. Ein Gericht in Kiew ordnete 60 Tage Haft an. Dem früheren Vertrauten von Präsident Volodymyr Zelensky wird Geldwäsche bei einem Luxusbauprojekt vorgeworfen mit mutmaßlich illegalen Millionengeschäften und 5 weiteren Verdächtigen. Yermak bestreitet dies. Der Fall steht im Kontext des verstärkten Kampfes gegen Korruption und eines möglichen EU-Beitritts. In Osnabrück beginnt am Donnerstag, den 14. Mai, die Maiwoche mit mehr als 150 Acts auf 5 Bühnen. Auf dem Marktplatz tritt ab 19 Uhr die Countryband Truckstop auf, im Europadorf ab 19.45 Uhr die Kiss Forever Band. Weitere Konzerte und Partys sind unter anderem in Jürgensort, Georgstraße und im Alando Maidorf geplant. Im Blauen Salon des kreiseigenen Museums im Kloster Bersenbrück ist die neue Ausstellung von Torfstaub gezeichnet der regionalen Künstlerin Sandra Maas eröffnet worden. Gezeigt werden 26 Zeichnungen zum historischen Leben und Arbeiten im Moor, teils mit Torf als Material. Die Schau läuft bis zum 12. Juli, begleitet von einer Lesung am 21. Juni um 15 Uhr. Soweit die Meldungen. Hanna, wie sieht's mit dem Wetter aus?
2: Danke, Tore. Das Wetter in Osnabrück. Jetzt gerade. Grau und nass. Leichter Regen aus dichter Wolkendecke bei etwa 8 Grad. Der Wind pustet nur sanft, Kapuze auf und weitergehen. Heute bleibt es meist bedeckt mit immer wieder leichtem Regen, maximal um 8 Grad, abends etwas trockener und um 6 Grad. Morgen früh 3 bis 4 Grad, teils klar, dann oft Sonne mit ein paar Wolken, bis rund 14 Grad. Später wieder mehr Wolken und etwas Niesel, windmäßig. Übermorgen viele Wolken, einzelne Schauer, 13 bis 15 Grad, lebhafter Spazierwind.
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3: Moin, hier ist Heiko, du hängst im Club 490 auf Hase Radio, deinem Nachmittags-Soundtrack für Osnabrück und die Region. Gleich schauen wir auf ein ernstes Thema. Im Libanon-Konflikt wird verhandelt, doch die Kämpfe hören nicht auf. Vorher wird's musikalisch. Hier ist für dich YYY von Shawn Mendes.

Und da ist sie auch schon durch. All for You von A. Clark und Winnie hier bei Hase Radio. Es ist kurz nach 13.15 Uhr. Wir schauen jetzt gemeinsam in den Libanon und das sind keine leichten Nachrichten. Nach neuen israelischen Angriffen meldet das Gesundheitsministerium in Beirut 22 Tote, darunter 8 Kinder. Getroffen wurden rund 40 Ziele im Süden und Osten des Landes, während Israel gleichzeitig neue Evakuierungen angeordnet hat. Auf der anderen Seite greift die Hisbollah weiter israelische Stellungen an. Mehrere Zivilisten in Israel wurden verletzt. Und das alles, obwohl es eigentlich seit Mitte April eine Feuerpause geben soll. In Washington wird parallel über Frieden verhandelt. Israel und Libanon direkt an einem Tisch, zum ersten Mal seit Jahrzehnten. Doch die Hisbollah stellt sich quer. Wir bleiben für dich dran, jetzt erstmal Musik. Hier kommt Around the World von Zombig, Alex Christensen und A Touch of Class.

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0: Das war Alex Warren mit Eternity bei Hase Radio. 13.27 Uhr. Schön, dass du mit uns durch den Mittag gehst. Eher unromantisch, aber wichtig: Krisenvorsorge. Wenn man wirklich alles nach Empfehlung des Bundes anschafft, kommt man laut einer Auswertung der Deutschen Kreditbank im Schnitt auf über 900 Euro. Vor allem Energie schlägt zu Buche, zum Beispiel ein Gasheizer, dazu noch Campingtoilette und der ganze Rest der Checkliste vom Bundesamt für Bevölkerungsschutz. Die sagen selbst: Uns ist klar, dass sich das nicht jede und jeder einfach mal so leisten kann. Aber auch kleine Vorräte und ein paar sinnvolle Schritte helfen schon. Wasser, haltbare Lebensmittel, vielleicht eine Lampe mit Batterien. Hauptsache, du bist ein bisschen vorbereitet, wenn mal tagelang was ausfällt. Und wir bleiben bei guter Begleitung für deinen Alltag. Hier kommt Listen to Me von Lost Frequencies, CL und Radio Cargo.
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1: Hier ist Hans am Mikrofon mit den lokalen Nachrichten. An Christi Himmelfahrt, Donnerstag, 14. Mai, sind in Osnabrück einige städtische Einrichtungen geöffnet. Das Rathaus öffnet von 10 bis 16 Uhr. Museumsquartier, Museum Industriekultur und Museum am Schölerberg sind von 10 bis 18 Uhr zugänglich. Kunsthalle und Remarque-Friedenszentrum von 11 bis 18 bzw. 17 Uhr. Stadtbibliothek, Bücherbus, Touristinformation, Planetarium sowie der Donnerstagsmarkt am Ledenhof bleiben geschlossen. Beim 43. Meller-Geranienmarkt verwandelte sich die Innenstadt in einen Treffpunkt für alle Generationen. Ehrenamtsmeile, Sportmeile, Kinderaktionen und ein vielfältiges Bühnenprogramm mit Open-Air-Party zogen Besucher aus Stadt und Region an. Vertreter der Partnerstädte boten landestypische Spezialitäten an. Die stellvertretende Bürgermeisterin Marlina Kruse-Wiegand und Melle City, Vorsitzender Raphael Stock, betonten Bedeutung von Gemeinschaft, Ehrenamt und Handel und dankten den zahlreichen Helferinnen und Helfern hinter den Kulissen. Im blauen Salon des Museums im Kloster Bersenbrück ist die Ausstellung Von Torfstaub gezeichnet, der regionalen Künstlerin Sandra Maas zu sehen. Gezeigt werden 26 Zeichnungen zum historischen Leben und Arbeiten im nordwestdeutschen Moor, gestaltet mit Bleistift, Kohle und Torf. Per QR-Code sind begleitende Texte abrufbar. Eine Lesung des Lingener Autorenzirkels Schreiberlinge mit Moorgeschichten findet am Sonntag, 21. Juni, um 15 Uhr statt. Die Ausstellung läuft bis Sonntag, 12. Juli. Das waren die aktuellen Meldungen aus Ihrer Lokalredaktion.

Das war die On This Hill von Sienna Spyro hier bei Hase Radio. Und während draußen so langsam der Nachmittag durchstartet, wir haben es gleich um 14 Uhr, kracht's in Berlin mal wieder ordentlich. Spannend ist aber, ausgerechnet CDU und SPD, also Leute wie Dennis Radke von der CDA und Esra Limbacher vom Seeheimer Kreis, sagen jetzt gemeinsam: Leute, hört auf mit dem Dauerstreit, kümmert euch um Wachstum und sozialen Frieden. Limbacher zitiert sogar Helmut Kohl: Entscheidend ist, was hinten rauskommt. Heißt übersetzt: weniger Theater, mehr Lösungen, gerade bei Energiepreisen und der lahmen Wirtschaft. Und damit du kurz durchatmen kannst von all dem Politgezoffe, hier kommt was fürs Herz und fürs Kopf freimachen. Closer to Me von Marc Ambor.

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1: Hier sind die neuesten Meldungen. Ich bin Tore. Berlin, der Nationale Normenkontrollrat, kritisiert den Entwurf der Bundesregierung für ein neues Gebäudemodernisierungsgesetz als handwerklich schlecht und schwer verständlich. Ratschef Lutz Göbel warnt vor zusätzlicher Bürokratie, hohen Beratungskosten und wachsender Frustration bei Eigentümern. Auch Heizungsfachverbände bemängeln die Praxistauglichkeit. Der Entwurf soll ab 2029 beim Einbau neuer Gasheizungen einen wachsenden Anteil CO2-neutraler Brennstoffe vorschreiben. Göbel fordert den Bundestag zu einer grundlegenden Überarbeitung auf. Im Blauen Salon des kreiseigenen Museums im Kloster Bersenbrück ist die neue Ausstellung von Torfstaub gezeichnet der regionalen Künstlerin Sandra Maas eröffnet worden. Gezeigt werden 26 Zeichnungen zum historischen Leben und Arbeiten im Moor, teils mit Torf als Material. Die Schau läuft bis zum 12. Juli, begleitet von einer Lesung am 21. Juni um 15 Uhr. In Melle ist der 43. Geranienmarkt mit tausenden Besuchern gefeiert worden. Das Stadtfest bot eine Ehrenamts- und eine Sportmeile, ein vielfältiges Angebot für Kinder, zahlreiche Stände sowie ein Bühnenprogramm mit Open-Air-Party am Rathaus. Vertreter der Partnerstädte präsentierten landestypische Spezialitäten. Die Veranstalter betonten Gemeinschaft, Ehrenamt und eine lebendige Innenstadt. Soweit die Meldungen. Hanna, wie sieht's mit dem Wetter aus?
2: Danke, Tore. Das Wetter in Osnabrück. Jetzt gerade. Grau und nass. Leichter Regen aus dichter Wolkendecke bei etwa 8 Grad. Der Wind pustet nur sanft, Kapuze auf und weitergehen. Heute bleibt es meist bedeckt mit immer wieder leichtem Regen, maximal um 8 Grad, abends etwas trockener und um 6 Grad. Morgen früh 3 bis 4 Grad, teils klar, dann oft Sonne mit ein paar Wolken, bis rund 14 Grad. Später wieder mehr Wolken und etwas Niesel, windmäßig. Übermorgen viele Wolken, einzelne Schauer, 13 bis 15 Grad, lebhafter Spazierwind. Um.

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da war sie, Sarah Connor mit Ficker bei Hase Radio. Es ist kurz nach 14.16 Uhr. Schön, dass du dabei bist. Wir schauen rüber nach Lettland. Dort hat Ministerpräsidentin Ivika Zilina ihren Rücktritt angekündigt. Ihre Drei-Parteien-Koalition ist zerbrochen, nachdem die linksgerichteten Progressiven ihr das Vertrauen entzogen haben. Hintergrund ist ein heftiger Streit um die Sicherheit des lettischen Luftraums an der Grenze zu Russland. Nach mehreren Drohnenvorfällen musste der Verteidigungsminister gehen. Zilina wollte den Posten dann mit einem Militär besetzen. Das war für die Progressiven offenbar zu viel. Mit ihrem Rücktritt muss laut Verfassung das ganze Kabinett abtreten. Bis zur Bildung einer neuen Regierung bleibt es nur geschäftsführend im Amt. Die nächste reguläre Wahl steht im Oktober an. Wir bleiben für dich dran und jetzt wird's wieder etwas leichter. Hier kommt Hold On Me von Kygo und Sandro Cavazza.

0: Und da war er, Ed Sheeran mit Azi Sam hier bei Hase Radio. Ganz entspannt an diesem frühen Nachmittag. Es ist so um kurz nach 14.28 Uhr. Weniger entspannt ist gerade die Lage vor Fehmarn. Ein russischer Zerstörer, die Severomorsk, liegt dort draußen vor der Küste. Riesenteil, über 160 Meter lang, spezialisiert auf U-Boot-Jagd. Die NATO schaut ganz genau hin, die deutsche Fregatte Sachsen ist auch vor Ort. Offiziell heißt es, alles noch im Rahmen des internationalen Rechts, Normverhalten. Aber Expertinnen und Experten sprechen schon von Einschüchterungsversuch, von einer klaren Drohung Richtung Europa. Gerade was Ölsanktionen und diese Schattenflotte angeht. Also kein Grund für Panik, aber ein weiterer Baustein in diesem Dauerkonflikt mit Moskau. Wir bleiben für dich dran und jetzt wird's erstmal musikalisch dunkler. Hier kommt Vampire Diaries von MGK.
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1: Hier ist Hans mit den aktuellen Meldungen aus der Region. Willkommen zu den Lokalnachrichten. An Christi Himmelfahrt, Donnerstag, 14. Mai, sind in Osnabrück einige städtische Einrichtungen geöffnet. Das Rathaus öffnet von 10 bis 16 Uhr. Museumsquartier, Museum Industriekultur und Museum am Schölerberg sind von 10 bis 18 Uhr zugänglich. Kunsthalle und Remark-Friedenszentrum von 11 bis 18 bzw. 17 Uhr. Stadtbibliothek, Bücherbus, Touristinformation, Planetarium sowie der Donnerstagsmarkt am Ledenhof bleiben geschlossen. Beim 43. Meller-Geranienmarkt verwandelte sich die Innenstadt in einen Treffpunkt für alle Generationen. Ehrenamtsmeile, Sportmeile, Kinderaktionen und ein vielfältiges Bühnenprogramm mit Open-Air-Party zogen Besucher aus Stadt und Region an. Vertreter der Partnerstädte boten landestypische Spezialitäten an. Die stellvertretende Bürgermeisterin Marlina Kruse-Wiegand und Melle City, Vorsitzender Raphael Stock betonten Bedeutung von Gemeinschaft, Ehrenamt und Handel und dankten den zahlreichen Helferinnen und Helfern hinter den Kulissen. Im blauen Salon des Museums im Kloster Bersenbrück ist die Ausstellung Von Torfstaub gezeichnet, der regionalen Künstlerin Sandra Maas zu sehen. Gezeigt werden 26 Zeichnungen zum historischen Leben und Arbeiten im nordwestdeutschen Moor, gestaltet mit Bleistift, Kohle und Torf. Per QR-Code sind begleitende Texte abrufbar. Eine Lesung des Lingener Autorenzirkels Schreiberlinge mit Moorgeschichten findet am Sonntag, 21. Juni, um 15 Uhr statt. Die Ausstellung läuft bis Sonntag, 12. Juli. Das waren die aktuellen Meldungen aus Ihrer Lokalredaktion.

Das war Cyril zusammen mit Dean Lewis. Fall at Your Feet hier bei Hase Radio. Kurz vor 3, wir haben es gleich 5 vor 3, 14.51 Uhr. Und während du vielleicht im Büro sitzt oder im Feierabendmodus ansetzt, für die Länder wird's gerade richtig teuer. Nach einem Urteil des Bundesverfassungsgerichts müssen viele Beamtinnen und Beamte besser bezahlt werden, weil sie bisher oft zu wenig bekommen haben. Schleswig-Holstein rechnet mit fast einer 500 Millionen extra in den nächsten Jahren, Hessen sogar mit über 700 Millionen im Jahr. Minister sprechen schon von Belastungsgrenzen und ganz erheblichen Herausforderungen. Heißt, da wird an anderer Stelle wohl gespart werden müssen oder neue Einnahmen her. Wir bleiben für dich dran, was das konkret bedeutet. Jetzt wird's erstmal leichter im Kopf. Hier kommt für dich Alle Farben mit Baby Goodbye auf Hase Radio.

Minuten vor drei. Du bist bei Hase Radio und eben lief Baby Goodbye von Alle Farben. Während du vielleicht noch mitwippst, lass uns kurz auf ein ziemlich bodenständiges Thema schauen. Wohnungen. In Deutschland klemmt es ja seit Jahren beim Neubau und der Ökonom Matthias Günther sagt, holt das Baukindergeld zurück. Seine Argumentation? Das Programm hat Familien mit Kindern beim Bauen geholfen, der Staat

hat pro Fördereuro sogar mehr Geld zurückbekommen, weil einfach mehr gebaut wurde, und zwar eher günstiger Wohnraum. Statt einer neuen staatlichen Wohnungsgesellschaft, die dann doch wieder Rendite für Investoren liefern muss, schlägt er vor, lieber ein bestehendes Unternehmen wie Vonovia übernehmen. Du merkst, beim Thema Wohnen ist ordentlich Spannung drauf. Und ein bisschen dazu passt auch der nächste Song. Hier sind Coldplay, Little Sims, Burna Boy, Eliana und Teenie mit We Pray.

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1: Hier ist Tore am Mikrofon. Willkommen zu den Nachrichten. Berlin, der Nationale Normenkontrollrat, kritisiert den Entwurf der Bundesregierung für ein neues Gebäudemodernisierungsgesetz als handwerklich schlecht und schwer verständlich. Ratschef Lutz Göbel warnt vor zusätzlicher Bürokratie, hohen Beratungskosten und wachsender Frustration bei Eigentümern. Auch Heizungsfachverbände bemängeln die Praxistauglichkeit. Der Entwurf soll ab 2029 beim Einbau neuer Gasheizungen einen wachsenden Anteil CO2-neutraler Brennstoffe vorschreiben. Göbel fordert den Bundestag zu einer grundlegenden Überarbeitung auf. Im Blauen Salon des kreiseigenen Museums im Kloster Bersenbrück ist die neue Ausstellung von Torfstaub gezeichnet der regionalen Künstlerin Sandra Maas eröffnet worden. Gezeigt werden 26 Zeichnungen zum historischen Leben und Arbeiten im Moor, teils mit Torf als Material. Die Schau läuft bis zum 12. Juli, begleitet von einer Lesung am 21. Juni um 15 Uhr. In Melle ist der 43. Geranienmarkt mit tausenden Besuchern gefeiert worden. Das Stadtfest bot eine Ehrenamts- und eine Sportmeile, ein vielfältiges Angebot für Kinder, zahlreiche Stände sowie ein Bühnenprogramm mit Open-Air-Party am Rathaus. Vertreter der Partnerstädte präsentierten landestypische Spezialitäten. Die Veranstalter betonten Gemeinschaft, Ehrenamt und eine lebendige Innenstadt. So viel zu den Nachrichten. Hanna, wie wird das Wetter?
2: Danke, Tore. Das Wetter in Osnabrück. Jetzt gerade. Grau und nass. Leichter Regen aus dichter Wolkendecke bei etwa 8 Grad. Der Wind pustet nur sanft, Kapuze auf und weitergehen. Heute bleibt es meist bedeckt mit immer wieder leichtem Regen, maximal um 8 Grad, abends etwas trockener und um 6 Grad. Morgen früh 3 bis 4 Grad, teils klar, dann oft Sonne mit ein paar Wolken, bis rund 14 Grad. Später wieder mehr Wolken und etwas Niesel, windmäßig. Übermorgen viele Wolken, einzelne Schauer, 13 bis 15 Grad, lebhafter Spazierwind.

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da war er, Santos mit Gestern, hier bei Hase Radio. Perfekter Sound für den Nachmittag. Es ist kurz nach 15.13 Uhr. Wir bleiben kurz ernst, denn in Kettenkamp ist am Dienstagabend etwas wirklich Unsympathisches passiert. Ein 55-jähriger Mann macht so gegen 22 Uhr ganz normal die Haustür auf und wird von zwei Männern in seine Wohnung gestoßen. Einer der Täter soll ihn mehrfach geschlagen haben. Beide haben ihn dann gezwungen, einen größeren Geldbetrag auf ihr Konto zu überweisen und ihm zusätzlich noch Bargeld abgenommen. Mindestens einer der Männer ist dem Opfer und auch der Polizei bekannt. Die Ermittlungen laufen noch. Passt auf euch auf, macht Türen lieber einmal mehr nur mit Kette oder Spion auf. Musikalisch geht's jetzt weiter. Der Titel passt heute leider zu gut. It's not right, but it's okay. Hier kommt Felix Jehn mit Whitney Houston.

Abracadabra von Lady Gaga läuft aus bei Hase Radio. Es ist jetzt so gegen 15.22 Uhr und wir müssen kurz ernst werden. Im Libanon sind bei 9 israelischen Luftangriffen nach Angaben des Gesundheitsministeriums 22 Menschen getötet worden, darunter 8 Kinder. Getroffen wurden rund 40 Ziele im Süden und Osten des Landes. Parallel dazu hat Israel weitere Evakuierungen angeordnet. Ganze Orte sollen geräumt werden. Auch die Hisbollah greift weiter israelische Stellungen an. Mehrere Zivilistinnen und Zivilisten in Israel wurden verletzt, als eine Drohne abstürzte. Und das alles, obwohl offiziell seit Mitte April eine Feuerpause gilt. In Washington wird gleichzeitig versucht, in direkten Gesprächen zwischen Libanon und Israel einen Weg zu einem dauerhaften Waffenstillstand zu finden. Doch die Hisbollah lehnt das ab. Wir bleiben für dich dran und jetzt holen wir dich musikalisch ein bisschen raus. Hier kommt Dream Come True, der Edit von Felix Jehn und Baby Close.

0: Und da ist sie auch schon durch. Ma Baby von Jazik hier bei Hase Radio. Es ist kurz nach 16.27 Uhr. Wir schauen mal nach Lettland. Dort ist Ministerpräsidentin Evika Silina zurückgetreten. Ihre Dreierkoalition ist zerbrochen, die linksgerichteten Progressiven haben ihr das Vertrauen entzogen. Hintergrund ist ein heftiger Streit um die Sicherheit des Luftraums an der Grenze zu Russland, nachdem ukrainische Drohnen über die Grenze nach Lettland gekommen und abgestürzt sind. Eine davon traf ein Öllager. Silina wollte den Posten des Verteidigungsministers zuletzt mit einem Militär besetzen und nicht mehr mit einem Politiker der Progressiven. Das hat den Konflikt endgültig eskalieren lassen. Jetzt muss laut Verfassung die ganze Regierung gehen. Bis zur Neubildung ist das Kabinett nur geschäftsführend im Amt. Ein politischer Umbruch also. Musikalisch bleiben wir dafür umso entspannter. Hier kommt Ballon von Clüsot.
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1: Hier ist Hans mit den wichtigsten Meldungen aus unserer Region. An Christi Himmelfahrt, Donnerstag, 14. Mai, sind in Osnabrück einige städtische Einrichtungen geöffnet. Das Rathaus öffnet von 10 bis 16 Uhr. Museumsquartier, Museum Industriekultur und Museum am Schölerberg sind von 10 bis 18 Uhr zugänglich. Kunsthalle und Remark Friedenszentrum von 11 bis 18 bzw. 17 Uhr. Stadtbibliothek, Bücherbus, Touristinformation, Planetarium sowie der Donnerstagsmarkt am Ledenhof bleiben geschlossen. Ein etwa 55 Jahre alter Mann aus Kettenkamp ist am Dienstagabend, dem 12. Mai, in seiner Wohnung überfallen worden. Zwei Männer drängten ihn nach dem Öffnen der Haustür in die Wohnung. Einer schlug ihn mehrfach. Der Haupttäter ist dem Opfer und der Polizei bekannt. Die Männer zwangen den Kettenkamper zu einer Überweisung eines größeren Geldbetrags und nahmen ihm zusätzlich Bargeld ab. Die Polizei ermittelt. Im blauen Salon des Museums im Kloster Bersenbrück ist die Ausstellung »Von Torfstaub gezeichnet« der regionalen Künstlerin Sandra Maas zu sehen. Gezeigt werden 26 Zeichnungen zum historischen Leben und Arbeiten im nordwestdeutschen Moor, gestaltet mit Bleistift, Kohle und

sind begleitende Texte abrufbar. Eine Lesung des Lingener Autorenzirkels. Schreiberlinge mit Moorgeschichten findet am Sonntag, 21. Juni, um 15 Uhr statt. Die Ausstellung läuft bis Sonntag, 12. Juli. Das waren die aktuellen Meldungen aus unserer Region.

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Da war sie, Can't Find You von Avayon und Oskar McCarr hier bei Hase Radio kurz vor 17 Uhr. Es ist gerade 16.53 Uhr. Wir schauen mal rüber nach Peking. Donald Trump und Chinas Staatschef Xi Jinping haben sich getroffen und klingen nach außen erstaunlich harmonisch. Xi sagt sogar, die Beziehung zwischen China und den USA sei die wichtigste Partnerschaft der Welt. Man wolle Partner sein, keine Gegner. Klingt nach Friede, Freude, aber dann kommt das große Aber. Xi warnt Washington deutlich vor einem falschen Umgang mit Taiwan. Da steckt ordentlich Zündstoff drin, denn China sieht Taiwan als eigenes Territorium. Die USA unterstützen die Insel aber weiter, auch mit Waffen. Beim Handel geben sich beide Seiten versöhnlich. Mehr US-Exporte, dafür China mit dem Wunsch nach Hightech-Chips. Also, viel Diplomatie, noch mehr Interessen. Du bleibst entspannt, hier kommt Train of Thoughts von Nora N. Pure.

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1: Hier ist Tore, willkommen zu den Nachrichten. In der Ukraine ist der frühere Präsidialamtschef Andriy Yermak in Untersuchungshaft genommen worden. Ein Gericht in Kiew ordnete 60 Tage Haft an. Dem früheren Vertrauten von Präsident Volodymyr Zelensky wird Geldwäsche bei einem Luxusbauprojekt vorgeworfen mit mutmaßlich illegalen Millionengeschäften und 5 weiteren Verdächtigen. Yermak bestreitet dies. Der Fall steht im Kontext des verstärkten Kampfs gegen Korruption und eines möglichen EU-Beitritts. In Kettenkamp ist am Dienstagabend ein 55-jähriger Mann in seiner Wohnung überfallen worden. Gegen 22 Uhr drängten ihn nach Polizeiangaben 2 Männer in die Wohnung, einer schlug mehrfach auf ihn ein. Die Täter zwangen den Mann, einen größeren Geldbetrag zu überweisen und nahmen ihm zusätzlich Bargeld ab. Einer der Männer ist dem Opfer und der Polizei bekannt. Die Ermittlungen dauern an. Im blauen Salon des kreiseigenen Museums im Kloster Bersenbrück ist die neue Ausstellung von Torfstaub gezeichnet der regionalen Künstlerin Sandra Maas eröffnet worden. Gezeigt werden 26 Zeichnungen zum historischen Leben und Arbeiten im Moor, teils mit Torf als Material. Die Schau läuft bis zum 12. Juli, begleitet von einer Lesung am 21. Juni um 15 Uhr. Das waren die aktuellen Nachrichten. Hanna, wie sieht's beim Wetter aus?
2: Danke, Tore. Das Wetter in Osnabrück. Jetzt gerade. Grau und nass. Leichter Regen aus dichter Wolkendecke bei etwa 8 Grad. Der Wind pustet nur sanft. Kapuze auf und weitergehen. Heute bleibt es meist bedeckt mit immer wieder leichtem Regen. Maximal um 8 Grad. Abends etwas trockener und um 6 Grad. Morgen früh 3 bis 4 Grad. Teils klar, dann oft Sonne mit ein paar Wolken, bis rund 14 Grad. Später wieder mehr Wolken und etwas Niesel, windmäßig. Übermorgen viele Wolken, einzelne Schauer, 13 bis 15 Grad, lebhafter Spazierwind.
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3: Feierabend in Osnabrück. Und du bist bei Hase Radio genau richtig. Ich bin Heiko und begleite dich jetzt entspannt durch den Abend mit News aus aller Welt und Geschichten von hier aus der Region. Unter anderem schauen wir gleich drauf, warum die Länder derzeit mit Milliardenkosten für höhere Beamtenbesoldung rechnen und was das für dich bedeuten könnte. Erstmal gibt's aber frische Musik. Hier ist für dich Sabrina Carpenter mit ihrem neuen Song Taste. Viel Spaß!

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mit Manchild hier bei Hase Radio. Es ist kurz nach 17.16 Uhr. Während du vielleicht im Feierabendverkehr steckst, kämpfen die Bundesländer gerade mit richtig dicken Zahlen. Nach einem Beschluss des Verfassungsgerichts müssen viele Beamte besser bezahlt werden, rückwirkend und dauerhaft. Schleswig-Holstein rechnet mit rund 460 Millionen extra für 2025 und 2026, danach jedes Jahr etwa 500 Millionen. Hessen liegt sogar bei rund 755 Millionen jährlich. Dort steigen die Bezüge innerhalb von anderthalb Jahren um fast 14%. Mehr Gerechtigkeit für Polizistinnen, Lehrer, Justiz, klar. Aber die Ministerien sprechen schon von Belastungsgrenzen für die Haushalte. Was das am Ende für Schulen, Straßen oder Sozialleistungen bedeutet, wird sich erst zeigen. Viele Länder können noch gar nicht genau rechnen. Wir bleiben für dich dran. Jetzt erstmal Musik. Hier ist Marc Ambor mit Closer to Me bei Hase Radio.

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0: 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Und Lühn klingt noch nach, lass mich nicht los. Ein Song übers Festhalten, während im Libanon und in Israel gerade so vieles auseinanderzubrechen droht. Nach neuen israelischen Luftangriffen im Libanon meldet das Gesundheitsministerium in Beirut 22 Tote, darunter 8 Kinder. Die Armee Israels hat laut Berichten rund 40 Ziele im Süden und Osten angegriffen. Gleichzeitig wurden neue Evakuierungen angeordnet. Auch die Hisbollah greift weiter israelische Stellungen an. Eine ihrer Drohnen ist abgestürzt, mehrere Zivilisten in Israel wurden verletzt. All das, obwohl eigentlich seit Mitte April eine Feuerpause gelten soll und in Washington direkt zwischen Libanon und Israel über Frieden verhandelt wird. Es ist kompliziert, brutal und für viele Menschen lebensbedrohlich. Wir behalten das für dich im Blick. Jetzt für dich, No Time to Talk von den Jonas Brothers.
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1: Hier sind die Lokalnachrichten mit Hans. An Christi Himmelfahrt, Donnerstag, 14. Mai, sind in Osnabrück einige städtische Einrichtungen geöffnet. Das Rathaus öffnet von 10 bis 16 Uhr. Museumsquartier, Museum Industriekultur und Museum am Schölerberg sind von 10 bis 18 Uhr zugänglich. Kunsthalle und Remark-Friedenszentrum von 11 bis 18 bzw. 17 Uhr. Stadtbibliothek, Bücherbus, Touristinformation, Planetarium sowie der Donnerstagsmarkt am Ledenhof bleiben geschlossen. Ein etwa 55 Jahre alter Mann aus Kettenkamp ist am Dienstagabend, dem 12. Mai, in seiner Wohnung überfallen worden. Zwei Männer drängten ihn nach dem Öffnen der Haustür in die Wohnung, einer schlug ihn mehrfach. Der Haupttäter ist dem Opfer und der Polizei bekannt. Die Männer zwangen den Kettenkamper zu einer Überweisung eines größeren Geldbetrags und nahmen ihm zusätzlich Bargeld ab. Die Polizei ermittelt. Im blauen Salon des Museums im Kloster Bersenbrück ist die Ausstellung Von Torfstaub gezeichnet, der regionalen Künstlerin Sandra Maas zu sehen. Gezeigt werden 26 Zeichnungen zum historischen Leben und Arbeiten im nordwestdeutschen Moor, gestaltet mit Bleistift, Kohle und Torf. Per QR-Code sind begleitende Texte abrufbar. Eine Lesung des Lingener Autorenzirkels Schreiberlinge mit Moorgeschichten findet am Sonntag, 21. Juni, um 15 Uhr statt. Die Ausstellung läuft bis Sonntag, 12. Juli. Damit sind Sie hier aus der Region wieder bestens informiert.

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war sie, Lady Gaga mit The Dead Dance hier bei Hase Radio. Es ist jetzt so um kurz vor 18 Uhr, 17.52 Uhr zeigen die Uhren. Wir schauen kurz in die Ukraine. Präsident Volodymyr Zelensky hat heute den Kanzleramtschef Thorsten Frey und den BND-Chef Martin Jäger getroffen. Nach den heftigen russischen Drohnenangriffen spricht Zelensky von einem wichtigen Signal aus Deutschland. Es geht vor allem darum, die Luftabwehr schneller auszubauen, damit solche Angriffe besser abgewehrt werden können. Deutschland hat da ja schon öfter geliefert und Kiew hofft, dass Berlin weiter vorangeht, auch bei einem geplanten Drohnenabkommen. Zur Einordnung: Zelensky sagt, Russland habe in den letzten Wellen über 1500 Drohnen und Dutzende Raketen eingesetzt. Wir bleiben für dich dran. Jetzt aber erstmal laut aufdrehen. Hier kommen Shirin David und Shi Agu mit Atzen.

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1: Ich bin Tore, hier sind die Nachrichten. In der Ukraine ist der frühere Präsidialamtschef Andriy Yermak in Untersuchungshaft genommen worden. Ein Gericht in Kiew ordnete 60 Tage Haft an. Dem früheren Vertrauten von Präsident Volodymyr Zelensky wird Geldwäsche bei einem Luxusbauprojekt vorgeworfen, mit mutmaßlich illegalen Millionengeschäften und 5 weiteren Verdächtigen. Yermak bestreitet dies. Der Fall steht im Kontext des verstärkten Kampfs gegen Korruption und eines möglichen EU-Beitritts. In Kettenkamp ist am Dienstagabend ein 55-jähriger Mann in seiner Wohnung überfallen worden. Gegen 22 Uhr drängten ihn nach Polizeiangaben 2 Männer in die Wohnung, einer schlug mehrfach auf ihn ein. Die Täter zwangen den Mann, einen größeren Geldbetrag zu überweisen und nahmen ihm zusätzlich Bargeld ab. Einer der Männer ist dem Opfer und der Polizei bekannt. Die Ermittlungen dauern an. Im Blauen Salon des kreiseigenen Museums im Kloster Bersenbrück ist die neue Ausstellung von Torfstaub gezeichnet der regionalen Künstlerin Sandra Maas eröffnet worden. Gezeigt werden 26 Zeichnungen zum historischen Leben und Arbeiten im Moor, teils mit Torf als Material. Die Schau läuft bis zum 12. Juli, begleitet von einer Lesung am 21. Juni um 15 Uhr. Das waren die Nachrichten, jetzt das Wetter mit Hanna.
2: Ja, Tore, lass uns das Wetter in Osnabrück anschauen. Jetzt gerade hängt eine dicke Wolkendecke über dir, bei etwa 10 Grad. Wind, eher laues Lüftchen, nichts für Windkraftwerke. Heute bleibt es überwiegend grau, am Abend um die 7 Grad, Regen eher unwahrscheinlich, weiter nur ein sanfter Wind. Morgen früh viele Wolken bei etwa 7 Grad, später lässt sich zwischendurch die Sonne blicken, maximal rund 14 Grad. Nachmittags sind kurze, leichte Schauer möglich. Dazu ein meist gemütlicher, gelegentlich etwas zappeliger Wind.
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3: Moin ihr Lieben, hier ist Heiko auf Hase Radio. Ihr hört Osna chillt. An diesem entspannten Feierabend, kurz

Mittags nach 6. Schön, dass ihr dabei seid, ob im Auto, auf dem Wall, auf dem Sofa in der Wüste oder noch im Büro am Neumarkt. Macht's euch gemütlich, atmet einmal durch, die Musik übernehmen wir. Gleich später gibt's noch frische News aus Osnabrück und der Region. Jetzt erstmal ein echter 2000er-Klassiker zum Mitsingen. Perfekte Welle von Juli.

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1: Hier sind die wichtigsten Meldungen aus unserer Region mit Hans. An Christi Himmelfahrt, Donnerstag, 14. Mai, sind in Osnabrück einige städtische Einrichtungen geöffnet. Das Rathaus öffnet von 10 bis 16 Uhr. Museumsquartier, Museum Industriekultur und Museum am Schölerberg sind von 10 bis 18 Uhr zugänglich. Kunsthalle und Remarque Friedenszentrum von 11 bis 18 bzw. 17 Uhr. Stadtbibliothek, Bücherbus, Touristinformation, Planetarium sowie der Donnerstagsmarkt am Ledenhof bleiben geschlossen. Ein etwa 55 Jahre alter Mann aus Kettenkamp ist am Dienstagabend, dem 12. Mai, in seiner Wohnung überfallen worden. Zwei Männer drängten ihn nach dem Öffnen der Haustür in die Wohnung, einer schlug ihn mehrfach. Der Haupttäter ist dem Opfer und der Polizei bekannt. Die Männer zwangen den Kettenkamper zu einer Überweisung eines größeren Geldbetrags und nahmen ihm zusätzlich Bargeld ab. Die Polizei ermittelt. Die Bundesregierung erarbeitet einen nationalen Wiederherstellungsplan, um geschädigte Ökosysteme dauerhaft zu regenerieren und EU-Vorgaben umzusetzen. Bürgerinnen und Bürger können sich ab sofort online beim Bundesumweltministerium beteiligen. Stadtbaurat Timo Weitemeier und Fachbereichsleiterin Brigitte Stratmann rufen die Osnabrücker Bevölkerung zur Teilnahme auf, da besonders städtische Grünflächen, Flüsse, Auen, Landwirtschafts- und Waldflächen betroffen sind. Osnabrück verfolgt entsprechende Ziele bereits mit dem Freiraumentwicklungskonzept und dem System der grünen Finger. Soweit die Meldungen aus Ihrer Region.

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1: Hier ist Tore am Mikrofon. Willkommen zu den Nachrichten. Würzburg ist in diesen Tagen Treffpunkt für Spitzen aus Politik und Kirchen. Beim 104. Katholikentag diskutieren sie über Rolle und Einfluss der Kirche in Deutschland. Gastgeberbischof Franz Jung betont die politische Dimension des Treffens und warnt vor Abschottung. Hintergrund ist der Mitgliederschwund von rund 19 Millionen Katholikinnen und Katholiken. CSU-Chef Markus Söder drohte mit finanziellen Konsequenzen bei zu scharfer Kirchenkritik. Laienvertreter wie Irmestetter Karp fordern dagegen deutliche politische Einmischung. Die Bundesregierung erarbeitet einen nationalen Wiederherstellungsplan, um geschädigte Ökosysteme zu regenerieren und die EU-Wiederherstellungsverordnung umzusetzen. Bis zum Sommer 2026 soll der Plan vorliegen. Stadtbaurat Timo Weitemeier und Fachbereichsleiterin Brigitte Stratmann rufen die Osnabrücker Bevölkerung zur Teilnahme an der Online-Konsultation auf der Internetseite des Bundesumweltministeriums auf. In Kettenkamp ist am Dienstagabend ein 55-jähriger Mann in seiner Wohnung überfallen worden. Gegen 22 Uhr drängten ihn nach Polizeiangaben zwei Männer in die Wohnung, einer schlug mehrfach auf ihn ein. Die Täter zwangen den Mann, einen größeren Geldbetrag zu überweisen und nahmen ihm zusätzlich Bargeld ab. Einer der Männer ist dem Opfer und der Polizei bekannt. Die Ermittlungen dauern an. So viel zu den Nachrichten. Hanna, wie wird das Wetter?
2: Ja, Tore, lass uns das Wetter in Osnabrück anschauen. Jetzt gerade hängt eine dicke Wolkendecke über dir, bei etwa 10 Grad. Wind, eher laues Lüftchen, nichts für Windkraftwerke. Heute bleibt es überwiegend grau, am Abend um die 7 Grad, Regen eher unwahrscheinlich, weiter nur ein sanfter Wind. Morgen früh viele Wolken bei etwa 7 Grad, später lässt sich zwischendurch die Sonne blicken, maximal rund 14 Grad. Nachmittags sind kurze, leichte Schauer möglich. Dazu ein meist gemütlicher, gelegentlich etwas zappeliger Wind.
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3: Guten Abend, ihr Lieben, hier ist Heiko auf Hase Radio. Osnachild für Osnabrück und die ganze Nachbarschaft. Schön, dass ihr mit uns in den Abend gleitet, egal ob ihr von der Spätschicht kommt, noch im Auto sitzt oder schon gemütlich auf dem Sofa hängt. Wir kümmern uns um den Soundtrack zu eurem Feierabend. Und jetzt wird's entspannt country-romantisch. Hier kommt für euch A Guy with a Girl von Blake Shelton. Viel Spaß beim Zuhören und Träumen.

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1: Hier ist Hans mit den aktuellen Meldungen aus der Region. Willkommen zu den Lokalnachrichten. An Christi Himmelfahrt, Donnerstag, 14. Mai, sind in Osnabrück einige städtische Einrichtungen geöffnet. Das Rathaus öffnet von 10 bis 16 Uhr. Museumsquartier, Museum Industriekultur und Museum am Schölerberg sind von 10 bis 18 Uhr zugänglich. Kunsthalle und Remarque-Friedenszentrum von 11 bis 18 bzw. 17 Uhr. Stadtbibliothek, Bücherbus, Touristinformation, Planetarium sowie der Donnerstagsmarkt am Ledenhof bleiben geschlossen. Ein etwa 55 Jahre alter Mann aus Kettenkamp ist am Dienstagabend, dem 12. Mai, in seiner Wohnung überfallen worden. Zwei Männer drängten ihn nach dem Öffnen der Haustür in die Wohnung. Einer schlug ihn mehrfach. Der Haupttäter ist dem Opfer und der Polizei bekannt. Die Männer zwangen den Kettenkamper zu einer Überweisung eines größeren Geldbetrags und nahmen ihm zusätzlich Bargeld ab. Die Polizei ermittelt. Die Bundesregierung erarbeitet einen nationalen Wiederherstellungsplan, um geschädigte Ökosysteme dauerhaft zu regenerieren und EU-Vorgaben umzusetzen. Bürgerinnen und Bürger können sich ab sofort online beim Bundesumweltministerium beteiligen. Stadtbaurat Timo Weitemeier und Fachbereichsleiterin Brigitte Stratmann rufen die Osnabrücker Bevölkerung zur Teilnahme auf, da besonders städtische Grünflächen, Flüsse, Auen, Landwirtschafts- und Waldflächen betroffen sind. Osnabrück verfolgt entsprechende Ziele bereits mit dem Freiraumentwicklungskonzept und dem System der grünen Finger. Das waren die aktuellen Meldungen aus Ihrer Lokalredaktion.

A Day in Rock History mit Tore Laufenberg. Am 14.05.2015, heute vor 11 Jahren, schlief Riley B.B. King in seinem Haus in Las Vegas ein und wachte nicht mehr auf. Ungefähr um 21.40 Uhr PDT. Er war 89 Jahre alt. Kein lauter Abschied, sondern das ruhige Ende einer Stimme und eines Tones, die Millionen von Gitarrenspielern geprägt haben. Die unmittelbare Ursache: vaskuläre Demenz nach einer Serie kleiner Schlaganfälle, Folge einer langjährigen Typ-2-Diabetes-Erkrankung. Monate zuvor war die Tour 2014 abrupt abgebrochen worden. Anfang Mai 2015 war klar, Hospice zu Hause. Kurz danach kamen private Vorwürfe von Angehörigen, sogar die Anschuldigung der Vergiftung. Eine Obduktion legte die Fakten offen. Keine Gifte gefunden, die Todesursache medizinisch erklärt. Geboren 1925 auf einer Mississippi-Baumwollplantage, stieg er als King of the Blues zu einer Brücke zwischen dem Delta und der elektrischen Moderne auf. Seine Lucille, die BB-Box, das Vibrato, das war kein Show-Effekt, das war Sprachmelodie auf 5 Saiten. Wenige Noten, große Bedeutung. Eric Clapton, Hendrix, Page, Keith Richards, alle tranken aus derselben Quelle. Als man seinen Körper zurück nach Indianola brachte, wurde er im BB King Museum zur öffentlichen Abschiednahme ausgelegt. Am 30. Mai 2015 fand die Beerdigung in der Belgrove Missionary Baptist Church statt und die letzte Ruhestätte liegt auf dem Museumsgelände. Es war fast symbolisch. Der Mann, der so viele Bühnen füllte, kehrte heim in den Delta-Boden, der ihn geformt hatte. Sein Vermächtnis ist Ton, Zurückhaltung und Ausdruck. Eine Lektion für jede Gitarre, die rocken will, ohne zu schreien. Und jetzt als Tribut an den King, Sweet 16.

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1: Ich bin Tore, hier sind die Nachrichten. Würzburg ist in diesen Tagen Treffpunkt für Spitzen aus Politik und Kirchen. Beim 104. Katholikentag diskutieren sie über Rolle und Einfluss der Kirche in Deutschland. Gastgeberbischof Franz Jung betont die politische Dimension des Treffens und warnt vor Abschottung. Hintergrund ist der Mitgliederschwund von rund 19 Millionen Katholikinnen und Katholiken. CSU-Chef Markus Söder drohte mit finanziellen Konsequenzen bei zu scharfer Kirchenkritik. Laienvertreter wie Irmestetter Karp fordern dagegen deutliche politische Einmischung. Die Bundesregierung erarbeitet einen nationalen Wiederherstellungsplan, um geschädigte Ökosysteme zu regenerieren und die EU-Wiederherstellungsverordnung umzusetzen. Bis zum Sommer 2026 soll der Plan vorliegen. Stadtbaurat Timo Weitemeier und Fachbereichsleiterin Brigitte Stratmann rufen die Osnabrücker Bevölkerung zur Teilnahme an der Online-Konsultation auf der Internetseite des Bundesumweltministeriums auf. In Kettenkamp ist am Dienstagabend ein 55-jähriger Mann in seiner Wohnung überfallen worden. Gegen 22 Uhr drängten ihn nach Polizeiangaben zwei Männer in die Wohnung, einer schlug mehrfach auf ihn ein. Die Täter zwangen den Mann, einen größeren Geldbetrag zu überweisen und nahmen ihm zusätzlich Bargeld ab. Einer der Männer ist dem Opfer und der Polizei bekannt. Die Ermittlungen dauern an. Soweit die Meldungen. Hanna, wie sieht's mit dem Wetter aus?
2: Ja, Tore, lass uns das Wetter in Osnabrück anschauen. Jetzt gerade hängt eine dicke Wolkendecke über dir, bei etwa 10 Grad. Wind, eher laues Lüftchen, nichts für Windkraftwerke. Heute bleibt es überwiegend grau, am Abend um die 7 Grad, Regen eher unwahrscheinlich, weiter nur ein sanfter Wind. Morgen früh viele Wolken bei etwa 7 Grad, später lässt sich zwischendurch die Sonne blicken, maximal rund 14 Grad. Nachmittags sind kurze, leichte Schauer möglich. Dazu ein meist gemütlicher, gelegentlich etwas zappeliger Wind.
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3: Guten Abend, ihr Lieben, hier ist Heiko auf Hase Radio und ihr hört Osna Chillt, eure entspannte Abendrunde für Osnabrück und die Region. Macht's euch gemütlich, vielleicht mit einem Tee auf dem Sofa oder beim Chillen nach einem langen Tag. Ich begleite euch durch den Abend mit viel guter Musik und später natürlich auch mit frischen News von hier aus der Region. Jetzt wird's erstmal lässig. Hier kommt Haare trocknen von 01099, Gustav, Paul und Zachi.

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1: Ich bin Tore, hier sind die Nachrichten. Würzburg ist in diesen Tagen Treffpunkt für Spitzen aus Politik und Kirchen. Beim 104. Katholikentag diskutieren sie über Rolle und Einfluss der Kirche in Deutschland. Gastgeberbischof Franz Jung betont die politische Dimension des Treffens und warnt vor Abschottung. Hintergrund ist der Mitgliederschwund von rund 19 Millionen Katholikinnen und Katholiken. CSU-Chef Markus Söder drohte mit finanziellen Konsequenzen bei zu scharfer Kirchenkritik. Laienvertreter wie Irmestetter Karp fordern dagegen deutliche politische Einmischung. Die Bundesregierung erarbeitet einen nationalen Wiederherstellungsplan, um geschädigte Ökosysteme zu regenerieren und die EU-Wiederherstellungsverordnung umzusetzen. Bis zum Sommer 2026 soll der Plan vorliegen. Stadtbaurat Timo Weitemeier und Fachbereichsleiterin Brigitte Stratmann rufen die Osnabrücker Bevölkerung zur Teilnahme an der Online-Konsultation auf der Internetseite des Bundesumweltministeriums auf. In Kettenkamp ist am Dienstagabend ein 55-jähriger Mann in seiner Wohnung überfallen worden. Gegen 22 Uhr drängten ihn nach Polizeiangaben zwei Männer in die Wohnung, einer schlug mehrfach auf ihn ein. Die Täter zwangen den Mann, einen größeren Geldbetrag zu überweisen und nahmen ihm zusätzlich Bargeld ab. Einer der Männer ist dem Opfer und der Polizei bekannt. Die Ermittlungen dauern an. So viel zu den Nachrichten. Hanna, wie wird das Wetter?
2: Ja, Tore, lass uns das Wetter in Osnabrück anschauen. Jetzt gerade hängt eine dicke Wolkendecke über dir, bei etwa 10 Grad. Wind, eher laues Lüftchen, nichts für Windkraftwerke. Heute bleibt es überwiegend grau, am Abend um die 7 Grad, Regen eher unwahrscheinlich, weiter nur ein sanfter Wind. Morgen früh viele Wolken bei etwa 7 Grad, später lässt sich zwischendurch die Sonne blicken, maximal rund 14 Grad. Nachmittags sind kurze, leichte Schauer möglich. Dazu ein meist gemütlicher, gelegentlich etwas zappeliger Wind.
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3: Guten Abend, ihr Lieben. Hier ist Heiko auf Hase Radio. Osna chillt am Abend. Live für Osnabrück und die ganze Region. Schön, dass du dir ein bisschen Zeit nimmst, um mit uns gemeinsam zu entspannen. Ob auf dem Sofa, beim Lernen, im Spätdienst oder noch im Auto unterwegs. Mach's dir gemütlich, wir kümmern uns um den Soundtrack. Und jetzt gibt's was Klassiker-Vibes auf die Ohren. Hier kommt Robbie Williams mit Millennium.

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1: Ich bin Tore, hier sind die Nachrichten. In Jerusalem sind zehntausende nationalistische Israelis unter massivem Polizeischutz durch die Altstadt gezogen. Beim umstrittenen Flaggenmarsch kam es zu gewaltsamen Ausschreitungen. Die Einsatzkräfte nahmen mehrere Personen fest. Zuvor hatten Teilnehmer palästinensische Anwohner und Journalisten attackiert sowie Schaufenster demoliert. Der Marsch führt traditionell durch muslimische Viertel und zelebriert die israelische Eroberung Ostjerusalems. Palästinenser werten dies als Provokation. Israels Polizeiminister Itamar Ben-Gvir heizte die angespannte Stimmung zusätzlich an, indem er auf dem Tempelberg eine israelische Flagge schwenkte. Die Bundesregierung erarbeitet einen nationalen Wiederherstellungsplan, um geschädigte Ökosysteme zu regenerieren und die EU-Wiederherstellungsverordnung umzusetzen. Bis zum Sommer 2026 soll der Plan vorliegen. Stadtbaurat Timo Weitemeier und Fachbereichsleiterin Brigitte Stratmann rufen die Osnabrücker Bevölkerung zur Teilnahme an der Online-Konsultation auf der Internetseite des Bundesumweltministeriums auf. In Kettenkamp ist am Dienstagabend ein 55-jähriger Mann in seiner Wohnung überfallen worden. Gegen 22 Uhr drängten ihn nach Polizeiangaben zwei Männer in die Wohnung, einer schlug mehrfach auf ihn ein. Die Täter zwangen den Mann, einen größeren Geldbetrag zu überweisen und nahmen ihm zusätzlich Bargeld ab. Einer der Männer ist dem Opfer und der Polizei bekannt. Die Ermittlungen dauern an. Und damit zu dir, Hanna, mit dem Wetter.
2: Danke, Tore. Das Wetter in Osnabrück. Jetzt gerade hängt eine dicke Wolkendecke über dir, bei etwa 10 Grad. Wind, eher laues Lüftchen, nichts für Windkraftwerke. Heute bleibt es überwiegend grau, am Abend um die 7 Grad, Regen eher unwahrscheinlich, weiter nur ein sanfter Wind. Morgen früh viele Wolken bei etwa 7 Grad, später lässt sich zwischendurch die Sonne blicken, maximal rund 14 Grad. Nachmittags sind kurze, leichte Schauer möglich, dazu ein meist gemütlicher, gelegentlich etwas zappeliger Wind.
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3: Guten Abend Osnabrück, hier ist Heiko auf Hase Radio. Du bist richtig bei Castell Bingo. Deine Spätschicht bis Mitternacht, vollgepackt mit entspanntem Sound und ein paar News aus aller Welt. Mach's dir gemütlich, lass den Tag sacken. Gleich schweben wir gemeinsam los. Hier kommt Mama Gamma, Dimsek und Hosi Mix von The Alan Parsons Project.

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1: Willkommen zu den Nachrichten, ich bin Tore. In Jerusalem sind zehntausende nationalistische Israelis unter massivem Polizeischutz durch die Altstadt gezogen. Beim umstrittenen Flaggenmarsch kam es zu gewaltsamen Ausschreitungen. Die Einsatzkräfte nahmen mehrere Personen fest. Zuvor hatten Teilnehmer palästinensische Anwohner und Journalisten attackiert sowie Schaufenster demoliert. Der Marsch führt traditionell durch muslimische Viertel und zelebriert die israelische Eroberung Ostjerusalems. Palästinenser werten dies als Provokation. Israels Polizeiminister Itamar Ben-Gvir heizte die angespannte Stimmung zusätzlich an, indem er auf dem Tempelberg eine israelische Flagge schwenkte. Die Bundesregierung erarbeitet einen nationalen Wiederherstellungsplan, um geschädigte Ökosysteme zu regenerieren und die EU-Wiederherstellungsverordnung umzusetzen. Bis zum Sommer 2026 soll der Plan vorliegen. Stadtbaurat Timo Weitemeyer und Fachbereichsleiterin Brigitte Stratmann rufen die Osnabrücker Bevölkerung zur Teilnahme an der Online-Konsultation auf der Internetseite des Bundesumweltministeriums auf. In Kettenkamp ist am Dienstagabend ein 55-jähriger Mann in seiner Wohnung überfallen worden. Gegen 22 Uhr drängten ihn nach Polizeiangaben zwei Männer in die Wohnung, einer schlug mehrfach auf ihn ein. Die Täter zwangen den Mann, einen größeren Geldbetrag zu überweisen und nahmen ihm zusätzlich Bargeld ab. Einer der Männer ist dem Opfer und der Polizei bekannt. Die Ermittlungen dauern an. Und damit zu dir, Hanna, mit dem Wetter.
2: Danke, Tore. Das Wetter in Osnabrück. Jetzt gerade hängt eine dicke Wolkendecke über dir, bei etwa 10 Grad. Wind, eher laues Lüftchen, nichts für Windkraftwerke. Heute bleibt es überwiegend grau, am Abend um die 7 Grad, Regen eher unwahrscheinlich, weiter nur ein sanfter Wind. Morgen früh viele Wolken bei etwa 7 Grad, später lässt sich zwischendurch die Sonne blicken, maximal rund 14 Grad. Nachmittags sind kurze, leichte Schauer möglich, dazu ein meist gemütlicher, gelegentlich etwas zappeliger Wind.
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3: Guten Abend, du hörst Hase Radio. Hier ist Heiko mit Castell Bingo. Deine Spätschicht bis Mitternacht für Osnabrück und das Umland. Mach's dir gemütlich, leg die Füße hoch, ich versorge dich mit frischer Musik und ein paar Nachrichten aus aller Welt. Und jetzt wird's entspannt. Hier ist Good Friends von Maren Morris.

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1: Hey Noah,
2: ja, was denn?
1: Lass mal einen Song machen.
2: Auf den jetzt?
1: Ja, Mann. Okay, zack,

A Day in Rock History. Mit Tore Laufenberg. Am 14.05.2015, heute vor 11 Jahren, schlief Riley B.B. King in seinem Haus in Las Vegas ein und wachte nicht mehr auf. Ungefähr um 21.40 Uhr PDT. Er war 89 Jahre alt. Kein lauter Abschied, sondern das ruhige Ende einer Stimme und eines Tones, die Millionen von Gitarrenspielern geprägt haben. Die unmittelbare Ursache: vaskuläre Demenz nach einer Serie kleiner Schlaganfälle, Folge einer langjährigen Typ-2-Diabeteserkrankung. Monate zuvor war die Tour 2014 abrupt abgebrochen worden. Anfang Mai 2015 war klar, Hospice zu Hause. Kurz danach kamen private Vorwürfe von Angehörigen, sogar die Anschuldigung der Vergiftung. Eine Obduktion legte die Fakten offen. Keine Gifte gefunden, die Todesursache medizinisch erklärt. Geboren 1925 auf einer Mississippi-Baumwollplantage, stieg er als King of the Blues zu einer Brücke zwischen dem Delta und der elektrischen Moderne auf. Seine Lucille, die BB-Box, das Vibrato, das war kein Show-Effekt, das war Sprachmelodie auf 5 Saiten. Wenige Noten, große Bedeutung. Eric Clapton, Hendrix, Page, Keith Richards, alle tranken aus derselben Quelle. Als man seinen Körper zurück nach Indianola brachte, wurde er im BB King Museum zur öffentlichen Abschiednahme ausgelegt. Am 30. Mai 2015 fand die Beerdigung

In der Belgrove Missionary Baptist Church statt und die letzte Ruhestätte liegt auf dem Museumsgelände. Es war fast symbolisch. Der Mann, der so viele Bühnen füllte, kehrte heim in den Deltaboden, der ihn geformt hatte. Sein Vermächtnis ist Ton, Zurückhaltung und Ausdruck. Eine Lektion für jede Gitarre, die rocken will, ohne zu schreien. Und jetzt als Tribut an den King, Sweet 16.

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1: Ich bin Tore, hier sind die Nachrichten. In Jerusalem sind zehntausende nationalistische Israelis unter massivem Polizeischutz durch die Altstadt gezogen. Beim umstrittenen Flaggenmarsch kam es zu gewaltsamen Ausschreitungen. Die Einsatzkräfte nahmen mehrere Personen fest. Zuvor hatten Teilnehmer palästinensische Anwohner und Journalisten attackiert sowie Schaufenster demoliert. Der Marsch führt traditionell durch muslimische Viertel und zelebriert die israelische Eroberung Ost-Jerusalems. Palästinenser werten dies als Provokation. Israels Polizeiminister Itamar Ben-Gvir heizte die angespannte Stimmung zusätzlich an, indem er auf dem Tempelberg eine israelische Flagge schwenkte. Die Bundesregierung erarbeitet einen nationalen Wiederherstellungsplan, um geschädigte Ökosysteme zu regenerieren und die EU-Wiederherstellungsverordnung umzusetzen. Bis zum Sommer 2026 soll der Plan vorliegen. Stadtbaurat Timo Weitemeier und Fachbereichsleiterin Brigitte Stratmann rufen die Osnabrücker Bevölkerung zur Teilnahme an der Online-Konsultation auf der Internetseite des Bundesumweltministeriums auf. In Kettenkamp ist am Dienstagabend ein 55-jähriger Mann in seiner Wohnung überfallen worden. Gegen 22 Uhr drängten ihn nach Polizeiangaben zwei Männer in die Wohnung, einer schlug mehrfach auf ihn ein. Die Täter zwangen den Mann, einen größeren Geldbetrag zu überweisen und nahmen ihm zusätzlich Bargeld ab. Einer der Männer ist dem Opfer und der Polizei bekannt. Die Ermittlungen dauern an. Das waren die aktuellen Nachrichten. Hanna, wie sieht's beim Wetter aus?
2: Am Sonntag überwiegend wolkig bis trüb, stellenweise leichter Regen oder Nieselregen, vor allem von Nordwesten bis Südosten, Lichtblicke am ehesten im Osten, nachmittags auch im Westen, Höchstwerte 4 bis 14 Grad, Wind meist schwach aus Westen, zeitweise mäßig mit frischen Böen im Westen, in der Nacht gebietsweise Regen, lokal Nebel, Tiefstwerte 3 bis 8 Grad, im Schwarzwald und Allgäu um 1 Grad. Montag neblig trüb mit Nieselregen, 5 bis 13 Grad. Dienstag öfter Regen, 6 bis 15
0: Grad. 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
3: Guten Abend, hier ist Heiko auf Hase Radio. Schön, dass du auch um diese Uhrzeit noch mit dabei bist. Ob unterwegs, im Bett oder beim Spätschichtfeierabend. Wir liefern dir die passende Musik für die Nacht und die wichtigsten News aus aller Welt dazu. Jetzt wird's entspannt. Hier kommt Some Believer, Sweet Dreamer von Howie Payne.

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1: Hier ist Tore, willkommen zu den Nachrichten. In Jerusalem sind zehntausende nationalistische Israelis unter massivem Polizeischutz durch die Altstadt gezogen. Beim umstrittenen Flaggenmarsch kam es zu gewaltsamen Ausschreitungen. Die Einsatzkräfte nahmen mehrere Personen fest. Zuvor hatten Teilnehmer palästinensische Anwohner und Journalisten attackiert sowie Schaufenster demoliert. Der Marsch führt traditionell durch muslimische Viertel und zelebriert die israelische Eroberung Ost-Jerusalems. Palästinenser werten dies als Provokation. Israels Polizeiminister Itamar Ben-Gvir heizte die angespannte Stimmung zusätzlich an, indem er auf dem Tempelberg eine israelische Flagge schwenkte. Die Bundesregierung erarbeitet einen nationalen Wiederherstellungsplan, um geschädigte Ökosysteme zu regenerieren und die EU-Wiederherstellungsverordnung umzusetzen. Bis zum Sommer 2026 soll der Plan vorliegen. Stadtbaurat Timo Weitemeier und Fachbereichsleiterin Brigitte Stratmann rufen die Osnabrücker Bevölkerung zur Teilnahme an der Online-Konsultation auf der Internetseite des Bundesumweltministeriums auf. In Kettenkamp ist am Dienstagabend ein 55-jähriger Mann in seiner Wohnung überfallen worden. Gegen 22 Uhr drängten ihn nach Polizeiangaben

0: zwei Männer in die Wohnung, einer schlug mehrfach auf ihn ein. Die Täter zwangen den Mann, einen größeren Geldbetrag zu überweisen und nahmen ihm zusätzlich Bargeld ab. Einer der Männer ist dem Opfer und der Polizei bekannt. Die Ermittlungen dauern an. Und damit zu dir, Hanna, mit dem Wetter.
1: Danke, Tore. Das Wetter in Osnabrück. Aktuell etwa 7 Grad, ziemlich grau, aber trocken. Der Wind ist nur ein laues Lüftchen. Heute geht's rauf auf ungefähr 11 Grad. Dazu meist dichte Wolken und immer wieder leichter Regen. Klassisches Jacke-nicht-vergessen-Wetter. Der Wind pustet leicht bis mittelstark, nichts Dramatisches. Morgen ähnlich. Um 12 Grad, oft nass von oben, nur kurze Regenpausen. Übermorgen freundlicher, um 14 Grad, viele Wolken mit ein paar Lücken und nur noch einzelne Schauer. Dazu ein moderater Südwind.
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3: Moin aus der Nachtschicht, hier ist Heiko auf Hase Radio, deinem Sender für Osnabrück und die Region. Schön, dass du noch wach bist, ob auf der Spätschicht, unterwegs oder einfach schlaflos. Wir versorgen dich weiter mit frischer Musik und News aus aller Welt. Jetzt wird's elektronisch. Hier kommt Monster von Don Diablo und Felix Jehn.

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1: Hier sind die neuesten Meldungen. Ich bin Tore. In Jerusalem sind zehntausende nationalistische Israelis unter massivem Polizeischutz durch die Altstadt gezogen. Beim umstrittenen Flaggenmarsch kam es zu gewaltsamen Ausschreitungen. Die Einsatzkräfte nahmen mehrere Personen fest. Zuvor hatten Teilnehmer palästinensische Anwohner und Journalisten attackiert sowie Schaufenster demoliert. Der Marsch führt traditionell durch muslimische Viertel und zelebriert die israelische Eroberung Ostjerusalems. Palästinenser werten dies als Provokation. Israels Polizeiminister Itamar Ben-Gvir heizte die angespannte Stimmung zusätzlich an, indem er auf dem Tempelberg eine israelische Flagge schwenkte. Die Bundesregierung erarbeitet einen nationalen Wiederherstellungsplan, um geschädigte Ökosysteme zu regenerieren und die EU-Wiederherstellungsverordnung umzusetzen. Bis zum Sommer 2026 soll der Plan vorliegen. Stadtbaurat Timo Weitemeier und Fachbereichsleiterin Brigitte Stratmann rufen die Osnabrücker Bevölkerung zur Teilnahme an der Online-Konsultation auf der Internetseite des Bundesumweltministeriums auf. In Kettenkamp ist am Dienstagabend ein 55-jähriger Mann in seiner Wohnung überfallen worden. Gegen 22 Uhr drängten ihn nach Polizeiangaben zwei Männer in die Wohnung, einer schlug mehrfach auf ihn ein. Die Täter zwangen den Mann, einen größeren Geldbetrag zu überweisen und nahmen ihm zusätzlich Bargeld ab. Einer der Männer ist dem Opfer und der Polizei bekannt. Die Ermittlungen dauern an. Das waren die aktuellen Nachrichten. Hanna, wie sieht's beim Wetter aus?
2: Danke, Tore. Das Wetter in Osnabrück. Aktuell etwa 7 Grad, ziemlich grau, aber trocken. Der Wind ist nur ein laues Lüftchen. Heute geht's rauf auf ungefähr 11 Grad, dazu meist dichte Wolken und immer wieder leichter Regen. Klassisches Jacke-nicht-vergessen-Wetter. Der Wind pustet leicht bis mittelstark, nichts Dramatisches. Morgen ähnlich, um 12 Grad, oft nass von oben, nur kurze Regenpausen. Übermorgen freundlicher, um 14 Grad, viele Wolken mit ein paar Lücken und nur noch einzelne Schauer. Dazu ein moderater Südwind.
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3: Guten Abend.